0: Dieser Track machte mich zum lebenslangen Superfan. Fab Morvan von Milli Vanilli über Queen. It's a kind of magic.
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2: Mitte der 80er habe ich Queen zum ersten Mal bewusst erlebt, beim großen Live Aid Konzert im Fernsehen. Freddie Mercury auf der Bühne, das war überwältigend. Kurz darauf kam It's a Kind of Magic raus und ich war komplett drin. Seitdem habe ich eine ganz besondere Verbindung zu Queen, weil Musik für mich mehr ist als Sound. Sie ist der Soundtrack unseres Lebens.
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0: Wetter mit KI-Support.
1: Wolkig und schwül geht's gerade weiter. Dazu kann immer mal wieder ein Schauer runterkommen. Vereinzelt kracht auch ein Gewitter rein, teils kräftig. Aktuell liegen die Temperaturen zwischen 22 und 18 Grad. Tagsüber bleibt's wechselnd wolkig, es zieht wiederholt Regen durch und ab und zu Gewitter, die auch mal heftig ausfallen können. Maximal um 31 Grad.

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0: Im Studio Cornelius Dreger. 41,7 Grad, das ist die höchste jemals in Deutschland gemessene Temperatur. Sie wurde am Nachmittag in Brandenburg gemessen, in Koschen nahe der polnischen Grenze. Damit hat es jetzt 3 Tage in Folge je einen neuen Hitzerekord gegeben. 41,3 Grad waren es am Freitag in Saarbrücken, 41,5 gestern in Drewitz in Sachsen-Anhalt. In Venezuela haben Helfer nach dem schweren Doppelerdbeben einen Vater und seinen Sohn lebend aus den Trümmern gerettet. Knapp 4 Tage lang haben sie dort ausgeharrt. Die Hoffnung, weitere Überlebende zu finden, schwindet mit jeder Stunde. Mehr als 1400 Menschen starben, Zehntausende werden noch vermisst. Der Waffenstillstandsdeal zwischen den USA und dem Iran bleibt brüchig. Das US-Militär hat erneut Stellungen im Iran angegriffen. Teheran schoss Raketen auf US-Stützpunkte. Hintergrund ist ein iranischer Angriff auf einen Frachter in der Straße von Hormuz. Bei der Fußball-WM hat Kanada das erste Achtelfinalticket gelöst. Im ersten K.O.-Rundenspiel gegen Südafrika setzte sich der Co-Gastgeber dank eines Treffers in der Nachspielzeit mit 1:0 durch. Deutschland muss heute am späten Abend ran. Im 16. Finale wartet Paraguay.
1: Bayern Wetter mit KI-Support.
2: Wolkig und schwül geht's gerade weiter. Dazu kann immer mal wieder ein Schauer runterkommen. Vereinzelt kracht auch ein Gewitter rein, teils kräftig. Aktuell liegen die Temperaturen zwischen 22 und 18 Grad. Tagsüber bleibt's wechselnd wolkig, es zieht wiederholt Regen durch und ab und zu Gewitter, die auch mal heftig ausfallen können, maximal um 31 Grad.
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1: Wolkig und schwül geht's gerade weiter. Dazu kann immer mal wieder ein Schauer runterkommen. Vereinzelt kracht auch ein Gewitter rein, teils kräftig. Aktuell liegen die Temperaturen zwischen 22 und 18 Grad. Tagsüber bleibt's wechselnd wolkig, es zieht wiederholt Regen durch und ab und zu Gewitter, die auch mal heftig ausfallen können. Maximal um 31 Grad.

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1: Im Studio Cornelius Dreger. Ein Hitzerekord jagt den nächsten. In Deutschland ist heute den dritten Tag in Folge ein neuer Temperaturhöchstwert gemessen worden. Und zwar 41,7 Grad im brandenburgischen Koschen an der polnischen Grenze. Gestern lag Drewitz in Sachsen-Anhalt mit 41,5 Grad an der Spitze. Freitag war es Saarbrücken mit 41,3 Grad. VW stampft seine Entwicklungspartnerschaft für autonomes Fahren mit Bosch offenbar ein. Laut Bild hinkt das Milliardenprojekt der Konkurrenz weit hinterher. Im Zuge des Konzernumbaus nun also die Reißleine. VW will stattdessen Hardware und Software fürs autonome Fahren künftig zukaufen. Nach dem schweren Erdbeben in Venezuela haben Einsatzkräfte des Technischen Hilfswerks mit der Suche nach Verschütteten begonnen. Rund 50 Frauen und Männer haben auch 4 Spürhunde dabei. Sie sollen helfen, Überlebende in den Trümmern zu finden. Kanada steht als erstes Team im WM-Achtelfinale. Der Co-Gastgeber setzte sich gegen Südafrika mit 1:0 durch. Der Siegtreffer fiel erst in der Nachspielzeit. Für Deutschland wird es heute Abend ernst. Gegner im 16. Finale ist Paraguay. Los geht's um 22.30 Uhr.
0: Bayern Wetter mit KI-Support.
2: Wolkig und schwül geht's gerade weiter. Dazu kann immer mal wieder ein Schauer runterkommen. Vereinzelt kracht auch ein Gewitter rein, teils kräftig. Aktuell liegen die Temperaturen zwischen 22 und 18 Grad. Tagsüber bleibt's wechselnd wolkig, es zieht wiederholt Regen durch und ab und zu Gewitter, die auch mal heftig ausfallen können, maximal um 31 Grad.
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0: Backstage-Bereich war fast so aufwendig wie ihre Live-Shows selbst. Dirk Darmstädter von den Jeremy Days über In Excess. New Sensation.
1: Wir waren auf Tour mit In Excess. Wir waren Backstage und es rollten, so nachmittags kamen so die Roadies und die rollten so einen riesigen Flight Case. Das sind so riesige kofferartige Teile auf Rollen, wo normalerweise so die Gitarrenverstärker und so drin sind. Und wir fragten uns, was ist denn da drin? Ist ja riesig. Und dann wurde das ausgepackt und da war komplett eine Stereoanlage inklusive Minibar drin, was dann eben in deren Backstage-Bereich gerollt wurde. Und dann kamen die Jungs direkt nach ihrem Set in ihren roten Bademänteln in ihr Backstage und machten sich da irgendwie was in Campari-Soda. Das hat mir damals doch sehr imponiert.

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1: Wolkig und schwül geht's gerade weiter. Dazu kann immer mal wieder ein Schauer runterkommen. Vereinzelt kracht auch ein Gewitter rein, teils kräftig. Aktuell liegen die Temperaturen zwischen 22 und 18 Grad. Tagsüber bleibt's wechselnd wolkig, es zieht wiederholt Regen durch und ab und zu Gewitter, die auch mal heftig ausfallen können. Maximal um 31 Grad.

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1: Im Studio Cornelius Dreger. 41,7 Grad, das ist die höchste jemals in Deutschland gemessene Temperatur. Sie wurde am Nachmittag in Brandenburg gemessen, in Koschen nahe der polnischen Grenze. Damit hat es jetzt 3 Tage in Folge je einen neuen Hitzerekord gegeben. 41,3 Grad waren es am Freitag in Saarbrücken, 41,5 gestern in Drewitz in Sachsen-Anhalt. In Venezuela haben Helfer nach dem schweren Doppelerdbeben einen Vater und seinen Sohn lebend aus den Trümmern gerettet. Knapp 4 Tage lang haben sie dort ausgeharrt. Die Hoffnung, weitere Überlebende

0: Überlebende zu finden schwindet mit jeder Stunde. Mehr als 1400 Menschen starben, Zehntausende werden noch vermisst. Nach gegenseitigen Angriffen zuletzt haben sich die USA und der Iran nun offenbar erneut auf eine Waffenruhe geeinigt. Morgen soll es zudem Gespräche in Katar geben. Eigentlich hatten beide Länder ein Rahmenabkommen zu einem Frieden unterzeichnet. Die Waffenruhe war allerdings brüchig. Bei der Fußball-WM hat Kanada das erste Achtelfinalticket gelöst. Im ersten K.O.-Rundenspiel gegen Südafrika setzte sich der Co-Gastgeber dank eines Treffers in der Nachspielzeit mit 1:0 durch. Deutschland muss heute am späten Abend ran. Im Sechzehntelfinale wartet Paraguay.
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0: In Bayern sind am Wochenende bei zwei Kletterunfällen zwei Männer ums Leben gekommen. In dem einen Unglücksfall stürzte ein 59 Jahre alter Mann in der Nähe des Königssees im Berchtesgadener Land in den Tod. In dem anderen Fall ein 57 Jahre alter Mann am Untersberg. Beide galten als erfahrene Bergsteiger.
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2: Viele Wolken sind heute Morgen am Start und es kann schon früh immer wieder nass werden. Dazu sind auch mal kräftige Gewitter dabei. Über den Tag bleibt es ziemlich unbeständig mit weiteren Schauern und Gewittern. Und wenn's kracht, sind auch Sturmböen drin. Die Höchstwerte liegen bei 26 bis 31 Grad. Morgen erst noch freundlich, ab Mittag dann wieder Schauer und Gewitter, maximal 31 Grad.
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2: Die A8 Salzburg-München ist zwischen Übersee und Bernau in beiden Richtungen wegen Sichtbehinderungen durch Rauch gesperrt. Auf der A94 München Richtung Passau gibt es zwischen Meiching und Kirchham eine Sperrung wegen einer ausgelösten Höhenkontrolle. Und in Baden-Württemberg kommt es wegen schwerer Gewitter und extrem starken Regens zu Überflutungen und erheblichen Verkehrsbehinderungen.
3: Ja, das ist der Montagmorgen. Es geht in eine neue 80s-80s-Woche. Marie an meiner Seite. Ich bin Sebastian hier für Peter, der ein bisschen Urlaub macht. Hallo. Ja.
4: Grüße an Peter um kurz nach 5.
3: Ja, wir hoffen mal, dass ihr alle dieses Mega-Sommer-Wochenende mit diesen irren Temperaturen einigermaßen überstanden habt. Ich hoffe auch, Marie, du hast ein wenig im Garten gechillt, oder?
4: Ja, mehr auf der Terrasse, ein bisschen Sonnenschutz. Ja. Das ist ja den Leuten in London jetzt nicht so vergönnt, jedenfalls nicht denen, die auf dem Grün stehen.
3: Ja, genau. Heute findet wieder jede Menge auf grünem Rasen statt, doppelt sogar. Sozusagen nachher Deutschland im ersten 16. Finale, diesem merkwürdigen bei der Fußball-WM. Und dann gibt es sogar noch mehr Rasen. Wimbledon, meinst du, Marie, ne?
4: Richtig, da ist nämlich das Tennisturnier am Start. Aber egal wo, Hauptsache ihr habt euer Handy dabei. Wir sorgen nämlich für den extrem guten Sommersound im Summer Radio in unserer kostenfreien Sender-App und im Web.
3: Daraus jetzt zum Start der Stunde gleich mal ein schönes Beispiel, was ihr da natürlich erwarten dürft. Lionel Richie darf nicht fehlen im Summer Radio. Hier ist er mit Dancing on the Ceiling. Schönen guten Morgen. 80s.

0: Der ganz frühe Montagmorgen, es geht rein in eine neue 80s-80s-Woche. Marie, Sebastian, euer Team hier in dieser Woche und das waren gerade die Pet Shop Boys, Always on My Mind, ein Song über jemanden, den man einfach nicht los wird und vom Kopf geht's jetzt sozusagen bei uns in die Füße.
1: Ja, denn wenn die Gedanken kreisen, hilft manchmal nur eins, Musik aufdrehen und tanzen und das machen wir jetzt auch um diese Uhrzeit hier. Los geht's, Sebastian, Kenny Loggins mit Footloose.

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1: Der heutige 29. Juni im Jahr 1985. Ein kreativer Tag für David Bowie und Mick Jagger. Gemeinsam nehmen sie die Coverversion von Dancing in the Street für Live Aid auf. Während David Bowie, Mick Jagger und die vielen Live-Aid-Stars gegen den Hunger in Äthiopien singen, belegt zur selben Zeit ein viel älteres Thema Platz 1 der deutschen Charts. In Vietnam, he was 19. In Vietnam, he was 19. Paul Hardcastle liegt auf der Spitzenposition mit der Angabe des Durchschnittsalters der Soldaten im Vietnamkrieg. 19. Der kritische Track wird zum weltweiten Dancefloor-Hit. Sehr kurios. 80s, real 80s Radio.

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1: Im Studio Christiane Hampe. In Deutschland ist den dritten Tag in Folge ein neuer Temperaturhöchstwert gemessen worden, und zwar 41,7 Grad im brandenburgischen Koschen an der polnischen Grenze. Am Samstag lag Drewitz in Sachsen-Anhalt mit 41,5 Grad an der Spitze. Freitag war es Saarbrücken mit 41,3. VW stampft seine Entwicklungspartnerschaft für autonomes Fahren mit Bosch offenbar ein. Laut Bild hinkt das Milliardenprojekt der Konkurrenz weit hinterher. Im Zuge des Konzernumbaus nun also die Reißleine. VW will stattdessen Hardware und Software künftig zukaufen. In Venezuela haben Helfer nach dem schweren Doppelerdbeben einen Vater und seinen Sohn lebend aus den Trümmern gerettet. Knapp 4 Tage hatten sie dort ausgeharrt. Die Hoffnung, weitere Überlebende zu finden, schwindet allerdings mit jeder Stunde. Zehntausende Menschen werden noch vermisst. Kanada steht als erstes Team im WM-Achtelfinale. Der Co-Gastgeber setzte sich gegen Südafrika mit 1:0 durch. Der Siegtreffer fiel erst in der Nachspielzeit. Für Deutschland wird's heute Abend ernst. Gegner im 16-Finale ist Paraguay. Los geht's um 22.30 Uhr unserer Zeit.
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3: In Bayern sind am Wochenende bei 2 Kletterunfällen 2 Männer ums Leben gekommen. In dem einen Unglücksfall stürzte ein 59 Jahre alter Mann in der Nähe des Königssees im Berchtesgadener Land in den Tod. In dem anderen Fall ein 57 Jahre alter Mann am Untersberg. Beide galten als erfahrene Bergsteiger.
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1: Viele Wolken sind heute Morgen am Start und es kann schon früh immer wieder nass werden. Dazu sind auch mal kräftige Gewitter dabei. Über den Tag bleibt es ziemlich unbeständig mit weiteren Schauern und Gewittern. Und wenn's kracht, sind auch Sturmböen drin. Die Höchstwerte liegen bei 26 bis 31 Grad. Morgen erst noch freundlich, ab Mittag dann wieder Schauer und Gewitter, maximal 31 Grad.
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1: Auf der A8 Salzburg-München ist zwischen Übersee und Bernau in beiden Richtungen wegen Sichtbehinderungen durch Rauch gesperrt. Und in Baden-Württemberg kommt es wegen schwerer Gewitter und extrem starken Regens zu Überflutungen und erheblichen Verkehrsbehinderungen.
4: Damit rein in die nächste halbe Stunde. Einen schönen Wochenstart wünschen Marie und Sebastian, das Team hier beim Peter Illmann morgen in dieser Woche. Ja, heute Abend 16. Finale zum ersten Mal. Wird ein langer Abend für die Fußballfans. 22.30 Uhr geht's nämlich erst los. Ja, und apropos Fußball, genau 8 Sekunden lang dürfen Torwarte den Fußball in der Hand halten. Das ist die Regel. Sonst gibt's nämlich einen Eckball für den Gegner.
5: Ja. Das ist eine abgefahrene Info. Wo wir gerade bei 8 sind, ist auch eine sehr wichtige Sekundenanzahl in unserem Spiel hier. Gleich für alle die, die sich angemeldet haben auf 80s80s.de. Es geht gleich wieder rein in unser nächstes 8-Sekunden-Spiel. Und es geht natürlich um die 80s80s-Socken. Also, mitmachen.
4: Jetzt Musik von den Pointer Sisters. Hier sind sie mit I'm so excited.

0: Das perfekte Summer-Feeling im Radio hier bei 80s Cruise Summer war das Bananarama. Wir starten mit euch gemeinsam in diesen Montag rein.
1: Und jetzt, ihr Lieben, heißt es volle Konzentration. Es geht um die legendären 80s Socken. Alle die, die auch gerne mal ein paar davon hätten, schnell anmelden auf 80s.de. Dann seid ihr vielleicht bei der nächsten Runde mit dabei. Jetzt ist auf jeden Fall Matthias am Start.
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3: Ja, der Matze.
1: Hallo Matze, hier sind Marie und Sebastian von 80s.
3: Hi.
0: Einen schönen guten Morgen.
3: Schön, ja.
0: Ja, Hallöchen, ja. Und Grüße nach Paderborn.
3: Ja, vielen Dank.
1: Du, ich habe mal ein bisschen recherchiert. Du kommst ja aus der Nähe von Sande. Und jetzt bin ich mal gespannt. Weißt du denn, warum Sande Sande heißt?
3: Weil da Sand abgebaut wird, auch heute noch.
1: Du hast vollkommen recht. Einfach wegen des sandigen Bodens. Ich fand diese Info so nagelnd, dass ich dachte, das muss ich hier einmal droppen. Das ist ja endlich mal total sinnvoll an dieser Stelle. Also, schöne Gegend habe ich gesehen. Es ist ein bisschen
3: total
1: weniger
3: schön.
1: Grün, aber es ist sehr naturbelassen jetzt mittlerweile.
3: Ja, und wir haben hier die Seen in der Nähe. Das ist total einladend. Wenn man mal abends Bock hat, mal eben an den See zu fahren mit dem Picknickkorb, ist man in 5 Minuten im Paradies. Wirklich, es ist wirklich schön. Ich möchte hier nicht weg.
1: Och, wie ortsverliebt du bist.
0: Tolle,
1: das klingt immer gut.
0: Tolle Werbung auf jeden Fall. Und bei euch sind die Sommerferien auch noch ein bisschen hin in NRW. Einen Monat dauert es noch und den ersten Test hast du auf jeden Fall schon mal bestanden. Du weißt, was Sande ist. So, und jetzt kommen wir zum nächsten Test und da geht es um 80er-Jahre-Musik.
1: Genau.
3: Ja, ich hoffe, dass das ist mein Ding, ja.
1: Ja, Peter ist nämlich zwar im Urlaub, aber er hat zum Glück den Kassettenrekorder da gelassen. Heißt also, den darf Sebastian jetzt huldigen und für dich eine 80s-Kassette einlegen. Wir werden genau 8 Sekunden laufen lassen. Und danach sagst du uns bitte, ob du Titel oder Interpret erkannt hast, okay?
3: Alles klar, mache ich.
1: Wir drücken die Daumen.
3: Ich mein Bestes. Ich glaube, das ist Warmack und Warmack.
1: Ich glaube, ich habe gerade irgendwie einen Rauschen in der Verbindung. Es fühlt sich an wie ein anderes Leben.
3: Another Life, Kano.
0: Jawohl!
3: Ja.
1: Wir lösen auf!
3: Ich war auf dem Schlauch. Ich war auf dem Schlauch.
0: Perfekte Summer-Feeling.
3: Ja, sehr schön.
0: Italo-Disco-Style. Und ich bin ganz ehrlich, Matthias, ich habe vor diesem Anruf gesagt, dass das zu schwierig ist. Ich war sehr, sehr skeptisch.
3: Ja, ich habe ein bisschen Erfahrung. Ich sammle Singles und habe eine Riesensammlung und 5000 Stück.
1: Wow.
3: Und da sind viele 80er auch dabei. Und im Wohnzimmer steht eine Jukebox.
1: Toll, Mensch. Also Matthias, diese Socken hast du dir mehr als verdient. Selbst
3: absolut,
1: wenn ich mit Another Life ein bisschen geholfen habe, Kano hast du komplett alleine an den Start gebracht. Also komplett zurecht gewonnen. Herzlichen Glückwunsch.
3: Dankeschön.
0: Damit gehen die Socken nach Sande, auf jeden Fall in den Sanderweg oder die Sanderstraße in Paderborn. Herzlichen Glückwunsch.
3: Danke sehr.
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0: steuern so langsam Richtung 6 an diesem Montag mit Marie und Sebastian hier im Peter Illmann Morgen Studio. Und das war Musik von Culture Club Kammer Chameleon.
1: Peter ist noch im Urlaub, heißt aber nicht, dass es hier langweilig wird. Ganz im Gegenteil, wir halten die Fahne um. Und zwar mit etwas ganz Besonderem. Denn morgen heißt es hier bei 80s volle Madonna-Dosis. Wir feiern nämlich ihr absolut erfolgreichstes Studioalbum True Blue. Mit dem Ding hat Madonna 1986 endgültig sich zur Queen of Pop katapultiert.
0: Ja, und da dürft ihr natürlich alle Songs aus diesem Album erwarten und noch ganz viel mehr Madonna jetzt morgen Abend ab 20 Uhr.

0: Wahnsinn, oder? Alles geil. Auf einem Album. Alle diese Hits auf einem Album. Irre.
1: Genau dieses Jubiläum, das feiern wir morgen. Und zwar wirklich mit einem großen Madonna-Abendspezial hier bei 80s mit ganz besonderen Menschen im Radio.
0: 40 Jahre True Blue, und das ist natürlich hier Chefsache bei so einem Superstar wie Madonna. George hat sich nämlich unsere Musikchefin höchstpersönlich hier von 80s ins Studio geholt. Nach eigener Auskunft der weltgrößte Madonna-Fan. Simone nämlich wird mit George zusammen morgen ab 20 Uhr durch den Abend führen.
1: Ja, also morgen feiern wir dann das Album und heute feiern wir Geburtstag von Colin Hay, Sänger und Gitarrist von Man at Work.
0: Er wird nämlich heute 73 Jahre alt, wird vermutlich gut feiern und wir feiern ihn mit seiner Musik. Hier ist er mit seiner Band Man at Work und Down.

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1: Im Studio Christiane Hampe. In Deutschland ist den dritten Tag in Folge ein neuer Temperaturhöchstwert gemessen worden, und zwar 41,7 Grad im brandenburgischen Koschen an der polnischen Grenze. Am Samstag lag Drewitz in Sachsen-Anhalt mit 41,5 Grad an der Spitze. Freitag war es Saarbrücken mit 41,3. VW stampft seine Entwicklungspartnerschaft für autonomes Fahren mit Bosch offenbar ein. Laut Bild hinkt das Milliardenprojekt der Konkurrenz weit hinterher. Im Zuge des Konzernumbaus nun also die Reißleine. VW will stattdessen Hardware und Software künftig zukaufen. In Venezuela haben Helfer nach dem schweren Doppelerdbeben einen Vater und seinen Sohn lebend aus den Trümmern gerettet. Knapp 4 Tage hatten sie dort ausgeharrt. Die Hoffnung, weitere Überlebende zu finden, schwindet allerdings mit jeder Stunde. Zehntausende Menschen werden noch vermisst. Kanada steht als erstes Team im WM-Achtelfinale. Der Co-Gastgeber setzte sich gegen Südafrika mit 1:0 durch. Der Siegtreffer fiel erst in der Nachspielzeit. Für Deutschland wird's heute Abend ernst. Gegner im 16-Finale ist Paraguay. Los geht's um 22.30 Uhr unserer Zeit.
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1: Am Königssee ist ein Kletterer in den Tod gestürzt. Der 59-jährige Österreicher wollte alleine eine Klettertour am Hohen Göll bewältigen. Andere Kletterer hatten den Verunglückten gefunden. Einsatzkräfte der Bergwacht Berchtesgaden konnten aber nur noch den Tod des Mannes feststellen. Er galt als erfahrener Bergsteiger.
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2: Viele Wolken sind heute Morgen am Start und es kann schon früh immer wieder nass werden. Dazu sind auch mal kräftige Gewitter dabei. Über den Tag bleibt es ziemlich unbeständig mit weiteren Schauern und Gewittern. Und wenn's kracht, sind auch Sturmböen drin. Die Höchstwerte liegen bei 26 bis 31 Grad. Morgen erst noch freundlich, ab Mittag dann wieder Schauer und Gewitter, maximal 31 Grad.
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2: Auf der A6 Pilsen Richtung Nürnberg staut es sich zwischen Waidhaus und dem Rastplatz Ulrichsberg auf 3 Kilometern. Die A8 Salzburg-München ist zwischen Übersee und Bernau in beiden Richtungen wegen Sichtbehinderungen durch Rauch gesperrt. 2 Kilometer Stop-and-Go auf der A8 Salzburg Richtung München zwischen der Raststätte Hochfellen Nord und Grabenstedt. Und in Baden-Württemberg kommt

0: es wegen schwerer Gewitter und extrem starken Regens zu Überflutungen und erheblichen Verkehrsbehinderungen.
1: Um kurz nach sechs rein in die nächste Stunde. Das ist der Sommerwochenstart hier bei 80s. Hallo Marie, ich freue mich, dass ich mit dir im Studio sein darf.
2: Ja, ich freue mich auch total. Ja. Das ist der einzige Grund, warum Peters Urlaub mich auch manchmal glücklich macht. Hallo Sebastian.
1: Hallo.
2: Gerade standen Duran Duran in Stuttgart auf der Bühne und haben richtig geil abgerockt. Und wer das irgendwie verpasst haben sollte, und das sind wahrscheinlich die meisten von uns, kein Problem.
1: Jawohl, die sind nämlich dieses Jahr noch zweimal in Deutschland für weitere Konzerte hier bei uns zu Gast. In Hamburg und in Köln. Das ist dann im Oktober. Ihr könnt die genauen Termine jederzeit nachlesen und auch alle Infos zu den Tickets für Duran Duran auf 80s80s.de.
2: Ja, und natürlich müsst ihr nicht lange warten. Ihr kennt uns doch. Hier sind sie mit Hungry Like the Wolf. 80s.

0: der legendärsten Männer-Duos der 80er-Jahre Musikgeschichte. Daryl Hall und John Oates waren das hier im Peter-Illmann-Morgen Man Eater. Schönen Start in die neue Woche.
1: Hallo, ihr werdet es schon gemerkt haben, das ist nicht Peter Illmann, nein, das ist Sebastian. Peter ist noch im Urlaub, ich bin hier und halte die Stellung auf jeden Fall. Ich bin Marie, hallo.
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0: Das ist euer Montagmorgen mit den 80ern. Wir hoffen, ihr seid gut durchs Hochsommerwochenende gegangen und wir starten eine neue 80s-80s-Woche. Tina Turner war das gerade. We don't need another hero.
1: Ja, guten Morgen, ihr lieben Peter Immer, nach wie vor noch im Urlaub. Und ich darf mit Sebastian hier den coolen Peter Immer morgen rocken. Das freut mich sehr. Und jetzt, wo wir gerade bei cool sind, wir werden sommerlich.
0: Ja, und cool sind wir natürlich alle, ganz egal, ob am Strand, im Garten oder unterwegs im Cabrio. Dafür gibt's unser offizielles 80s-80s Summer Radio auch in dieser Saison wieder. Wir liefern euch den perfekten Soundtrack für diese heißesten Tage des Jahres.
1: Im Summer Radio, da schlummern natürlich auch absolute Klassiker, die dürfen bei den Temperaturen nicht fehlen. 82 landete Billy Idol mit diesem Song, den wir euch jetzt spielen, einer seiner ersten großen Solo-Hits und brachte jede Menge Großstadt-Hitze ins Radio rein.
0: Jawohl, hier kommt nämlich Hot in the City, Mr. Billy Idol aus unserem 80s-80s Summer Radio. Schönen guten Morgen am Montag.

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1: Im Studio Christiane Hampe. In Sachen Hitze ist das Schlimmste vorerst erstmal überstanden. Nach 3 Tagen mit Hitzerekorden wird es jetzt temperaturmäßig angenehmer. Dafür gibt es teilweise Gewitter mit Starkregen. Die Rekordtemperaturen hatten unter anderem für kaputte Autobahnen, Zugausfälle und Konzertabsagen gesorgt. Bei Bodycams für Bundespolizisten droht ein Engpass. Davor warnt der Chef der Gewerkschaft der Polizei Roßkopf in der Rheinischen Post. Hintergrund ist, dass der bisherige Ausrüster den Support einstellt. Eine Ausschreibung für mehrere tausend Nachfolgegeräte ist laut GdP gescheitert. VW stampft seine Entwicklungspartnerschaft für autonomes Fahren mit Bosch offenbar ein. Laut Bild hinkt das Milliardenprojekt der Konkurrenz weit hinterher. Im Zuge des Konzernumbaus nun also die Reißleine. VW will stattdessen Hardware und Software künftig zukaufen. Kanada steht als erstes Team im WM-Achtelfinale. Der Co-Gastgeber setzte sich gegen Südafrika mit 1:0 durch. Der Siegtreffer fiel erst in der Nachspielzeit. Für Deutschland wird's heute Abend ernst. Gegner im 16-Finale ist Paraguay. Los geht's um 22.30 Uhr unserer Zeit.
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1: Am Königssee ist ein Kletterer in den Tod gestürzt. Der 59-jährige Österreicher wollte alleine eine Klettertour am Hohen Göll bewältigen. Andere Kletterer hatten den Verunglückten gefunden. Einsatzkräfte der Bergwacht Berchtesgaden konnten aber nur noch den Tod des Mannes feststellen. Er galt als erfahrener Bergsteiger.
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1: Viele Wolken sind heute Morgen am Start und es kann schon früh immer wieder nass werden. Dazu sind auch mal kräftige Gewitter dabei. Über den Tag bleibt es ziemlich unbeständig mit weiteren Schauern und Gewittern. Und wenn es kracht, sind auch Sturmböen drin. Die Höchstwerte liegen bei 26 bis 31 Grad. Morgen erst noch freundlich, ab Mittag dann wieder Schauer und Gewitter, maximal 31 Grad.
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1: Auf der A6 Pilsen Richtung Nürnberg gibt es 3 Kilometer Stop and Go zwischen Waidhaus und dem Rastplatz Ulrichsberg. Die A8 Salzburg-München ist zwischen Übersee und Bernau in beiden Richtungen wegen Sichtbehinderungen durch Rauch gesperrt. Und in Richtung Salzburg stockt es zwischen Fraßdorf und Bernau auf 2 Kilometern. Außerdem sind es Richtung München 2 Kilometer Stau zwischen der Raststätte Hochfellen Nord und Grabenstedt.
2: Damit rein in die nächste halbe Stunde. Peter Illmann morgen in dieser Woche mit dem Team Marie und Sebastian. Wir hoffen, ihr seid gut durchs hochsommerliche Wochenende gekommen.
3: Ja, hallo, guten Morgen. Peter nach wie vor noch im Urlaub. Es sei ihm gegönnt.
2: Ja, heute Abend wird es wahrscheinlich ein merkwürdiges Gefühl geben. Es gibt nämlich das erste 16-Finale bei der WM für die Deutschen. Ziemlich komische Sache. Ich habe gerade mal nachgeguckt. Also selbst ein Achtelfinale im heutigen Sinn gab es erst bei der WM seit den 80s, nämlich seit der WM 1986 in Mexiko. Und jetzt sind wir schon mal im 16-Finale gelandet. Wow.
3: Es fühlt sich wirklich ein wenig mickrig an, muss ich ehrlich sagen. Wir haben das 16-Finale gemacht. Gut, okay, lass uns weitermachen. Wir starten rein in die nächste halbe Stunde, kurz nach 7:30 mit Samantha Fox und Touch Me.

0: Musik von Rick Astley, der ja auch noch live zu uns nach Deutschland kommt in dieser Saison. Das war er gerade mit Never Gonna Give You Up. Ihr hört 80s 80s am Montagmorgen.
1: Hallo mit Sebastian und Marie. Peter noch im Urlaub, aber nur weil Peter Illmann im Urlaub ist, heißt es noch lange nicht, dass er die Arbeit liegen lässt, die derzeit hier für euch natürlich gemacht werden möchte. Es gibt eine neue Podcast-Folge. Es ist Montag. Peters Pop Story in Podcastlänge ab jetzt in der kostenfreien Sender-App und im Web. Und in der neuen Folge dreht sich alles um den Song Broken Wings von Mr. Mister.
0: Ja, und das ist mal wieder so ein Song, das haben wir ja schon ein paar Mal gehabt, bei dem sich die Band gegen die Plattenfirma durchgesetzt hat. Ja, und der wegen der Band Toto auch fast nie entstanden wäre.
1: Ja, und ein Song, den man damals eigentlich gar nicht für radiotauglich hielt, aber es dann doch irgendwie geschafft hat, diesen Song reinzuschleusen in die Radiostation.
0: Ich wollte gerade sagen, dafür ist er ja dann doch relativ häufig gelaufen, so in den letzten 40 Jahren. Ja, und wie das alles zusammenhängt, die ganze Geschichte, also hinter diesem Song, hört ihr eben in der neuen Folge von Peters Pop Story zu diesem Song, zu Mr. Mister, hier ist Broken Wings. Guten Morgen.

0: Marie und Sebastian in dieser Woche. Phil Collins haben wir gerade gehört und True Hearts.
1: Ja, also ich bin altbekannter und es gibt Sachen, die sind auch immer für euch da. Und das sind zum Beispiel unsere mannigfaltigen Radios in der kostenfreien 8080 Sender App und im Web. Da hätten wir zum Beispiel ein komplettes Radio mit dem coolen 80s Deutsch Sound.
0: Ja, und da gibt's natürlich Musik von Nena zu hören. Ich weiß nicht, ob du es wusstest, Marie. Ich bin damals so großer Nena-Fan gewesen, allerdings auch erst in der 5. Klasse, glaube ich, dass ich zu ihren Studios in Berlin-Kreuzberg gepilgert bin mit meinem Kumpel und immer darauf gewartet habe, dass sie irgendwann mal rauskommt. Also sie kam nie raus. Nein, sie kam nie raus.
1: Nein, das war ein unerwartetes Ende jetzt. Schade eigentlich.
0: Ja, wir haben unsere Nachmittage mit Nena verplempert sozusagen. Aber hier kommt sie aus dem Jahr 1983, das nämlich aus ihrem Debütalbum erreichte Platz 2 der deutschen Singlecharts. Leuchtturm aus dem 80s Deutschradio. Ich geh mit dir.

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1: Im Studio Christiane Hampe. In Sachen Hitze ist das Schlimmste vorerst erstmal überstanden. Nach 3 Tagen mit Hitzerekorden wird es jetzt temperaturmäßig angenehmer. Dafür gibt es teilweise Gewitter mit Starkregen. Die Rekordtemperaturen hatten unter anderem für kaputte Autobahnen, Zugausfälle und Konzertabsagen gesorgt. VW stampft seine Entwicklungspartnerschaft für autonomes Fahren mit Bosch offenbar ein. Laut Bild hinkt das Milliardenprojekt der Konkurrenz weit hinterher. Im Zuge des Konzernumbaus nun also die Reißleine. VW will stattdessen Hardware und Software künftig zukaufen. Bei Bodycams für Bundespolizisten droht ein Engpass. Davor warnt der Chef der Gewerkschaft der Polizei Roßkopf in der Rheinischen Post. Hintergrund ist, dass der bisherige Ausrüster den Support einstellt. Eine Ausschreibung für mehrere tausend Nachfolgegeräte ist laut GdP gescheitert. Bei der Fußball-WM hat Kanada das erste Achtelfinalticket gelöst. Im ersten K.O.-Rundenspiel gegen Südafrika setzte sich der Co-Gastgeber dank eines Treffers in der Nachspielzeit mit 1:0 durch. Deutschland muss heute am späten Abendrand im 16. Finale, wartet Paraguay.
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1: In Nürnberg und Würzburg sind die Straßenbahnen gestern sicherheitshalber noch in den Depots geblieben. Grund waren Hitzeschäden an den Gleisen. In Würzburg sollen die Bahnen heute Morgen wieder fahren, in Nürnberg wohl erst am Nachmittag.
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0: Viele Wolken hängen heute Morgen über der Gegend und immer wieder kann es nass werden mit Schauern. Dazu sind vereinzelt kräftige Gewitter drin mit Sturmböen. Im Laufe des Tages bleibt es wechselhaft, zwischendurch kommt die Sonne mal kurz durch. Die Höchstwerte liegen bei 26 bis 31 Grad. Morgen erst viel Sonne, später ziehen wieder viele Wolken auf und ab Mittag sind Schauer und Gewitter wahrscheinlicher, bei maximal 31 Grad.
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0: Auf der A94 Passau-München, Achtung, in Höhe Hohenlinden hat es in beiden Richtungen einen Unfall gegeben und da sind Personen auf der Straße. Es staut sich. Auf der A6 Pilsen Richtung Nürnberg stockt es zwischen Waidhaus und dem Rastplatz Ulrichsberg auf 2 Kilometern. Die A8 Salzburg-München ist zwischen Übersee und Bernau in beiden Richtungen wegen Sichtbehinderungen durch Rauch dicht. Eine Umleitung ist eingerichtet. 4 Kilometer Stau sind es auf der A8 Salzburg Richtung München zwischen der Raststätte Hochfellen Nord und Grabenstedt. Und auf der A9 Nürnberg Richtung München staut es sich zwischen Allershausen und der Raststätte für Holzen West auf 5 Kilometern.
2: Ja, das ist der Montagmorgen. Es geht in eine neue 80s Woche. Marie an meiner Seite. Ich bin Sebastian hier für Peter, der ein bisschen Urlaub macht. Hallo.
3: Ja, Grüße an Peter um 7:15.
2: Ja, wir hoffen mal, dass ihr alle dieses mega Sommerwochenende mit diesen irren Temperaturen einigermaßen überstanden habt. Ich hoffe auch, Marie, du hast ein wenig im Garten gechillt, oder?
3: Ja, mehr auf der Terrasse, ein bisschen Sonnenschutz. Ja. Das ist ja den Leuten in London jetzt nicht so vergönnt, jedenfalls nicht denen, die auf dem Grün stehen.
2: Ja, genau. Heute findet wieder jede Menge auf grünem Rasen statt, doppelt sogar, sozusagen nachher Deutschland im ersten 16. Finale, diesem merkwürdigen bei der Fußball-WM. Und dann gibt es sogar noch mehr Rasen. Wimbledon meinst du, Marie, ne?
3: Richtig, da ist nämlich das Tennisturnier am Start. Aber egal wo, Hauptsache ihr habt euer Handy dabei. Wir sorgen nämlich für den extrem guten Sommersound im Summer Radio in unserer kostenfreien Sender-App und im Web.
2: Ja, und daraus haben wir jetzt um 7:15 ein schönes Beispiel zum Start in diese Stunde. Gloria Estefan darf natürlich nicht fehlen im Sommerradio zusammen mit ihrer Miami Sound Machine. Hier ist 1, 2, 3. Guten Morgen.

0: Der Montagmorgen mit Marie und Sebastian hier im Peter Illmann Morgen. Das war die grandiose Zusammenarbeit Anfang der 80er von Queen und David Bowie, Under Pressure.
1: Guten Morgen, ihr Lieben.
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1: Wir sind absolut in Schenkerlaune. Und das, ja, in einem wirklich wilden Sommer. Denn dieser 80s-Sommer, der hat sich gewaschen. Es kommen viele 80s-Stars zu uns. Unter anderem die großartige Alison Moyet.
0: Ja, für Alison habe ich mir die Tickets schon vor einigen Wochen gekauft, natürlich. Ja, ich kaufe mir die natürlich. Ihr könnt sie gewinnen. Und der Ticket-Track des Tages, der steht jetzt auch fest. Nämlich All Cried Out von Alison Moyet. Oh.

0: Also wenn ihr einen unvergesslichen Partyabend mit Sebastian und Alice Moyet erleben möchtet, dann achtet ihr auf All Cried Out. Das ist nämlich unser Ticket-Track des Tages. Läuft ja hier in voller Länge. Dann ganz schnell die Uhrzeiten notieren und diese dann online bei uns eintragen auf 80s80s.de.
1: Ja, und wir garantieren euch natürlich auch heute wieder, er läuft immer mal wieder bis zum Abend bei uns im Programm und mindestens auch einmal noch in dieser Show, also bis 10 Uhr. Und natürlich bekommt ihr auch alle Infos zu dieser Aktion wie immer auf 80s80s.de zum Nachlesen. Jetzt erstmal Musik von Camouflage heute früh. Hier sind sie mit Love is a Shield.
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1: Der heutige 29. Juni im Jahr 1985. Ein kreativer Tag für David Bowie und Mick Jagger. Gemeinsam nehmen sie die Coverversion von Dancing in the Street für Live Aid auf. Während David Bowie, Mick Jagger und die vielen Live-Aid-Stars gegen den Hunger in Äthiopien singen, belegt zur selben Zeit ein viel älteres Thema Platz 1 der deutschen Charts.
2: In Vietnam, he was 19.
1: Paul Hardcastle liegt auf der Spitzenposition mit der Angabe des Durchschnittsalters der Soldaten im Vietnamkrieg. 19. Der kritische Track wird zum weltweiten Dancefloor-Hit. Sehr kurios.
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1: Im Studio Christiane Hampe. In Sachen Hitze ist das Schlimmste vorerst erstmal überstanden. Nach 3 Tagen mit Hitzerekorden wird es jetzt temperaturmäßig angenehmer. Dafür gibt es teilweise Gewitter mit Starkregen. Die Rekordtemperaturen hatten unter anderem für kaputte Autobahnen, Zugausfälle und Konzertabsagen gesorgt. Der Tankrabatt ist beim Dieselkraftstoff offenbar nicht vollständig weitergegeben worden. Aus aktuellen Zahlen des IFO-Instituts geht hervor, dass Diesel im Schnitt nur rund 12 Cent günstiger geworden ist. Eigentlich hätten es knapp 17 Cent sein müssen. Morgen läuft der Tankrabatt übrigens aus. VW stampft seine Entwicklungspartnerschaft für autonomes Fahren mit Bosch offenbar ein. Laut Bild hinkt das Milliardenprojekt der Konkurrenz weit hinterher. Im Zuge des Konzernumbaus nun also die Reißleine. VW will stattdessen Hardware und Software künftig zukaufen. Bei der Fußball-WM hat Kanada das erste Achtelfinal-Ticket gelöst. Im ersten K.O.-Rundenspiel gegen Südafrika setzte sich der Co-Gastgeber dank eines Treffers in der Nachspielzeit mit 1:0 durch. Deutschland muss heute am späten Abendrand. Im 16. Finale wartet Paraguay.
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1: In Nürnberg und Würzburg sind die Straßenbahnen gestern sicherheitshalber noch in den Depots geblieben. Grund waren Hitzeschäden an den Gleisen. In Würzburg sollen die Bahnen heute Morgen wieder fahren, in Nürnberg wohl erst am Nachmittag.
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1: Viele Wolken hängen heute Morgen über der Gegend und immer wieder kann es nass werden mit Schauern. Dazu sind vereinzelt kräftige Gewitter drin mit Sturmböen. Im Laufe des Tages bleibt es wechselhaft, zwischendurch kommt die Sonne mal kurz durch. Die Höchstwerte liegen bei 26 bis 31 Grad. Morgen erst viel Sonne, später ziehen wieder viele Wolken auf und ab Mittag sind Schauer und Gewitter wahrscheinlicher, bei maximal 31 Grad.
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1: Die A8 Salzburg-München ist zwischen Übersee und Bernau in beiden Richtungen wegen Sichtbehinderungen durch Rauch gesperrt. Eine Umleitung ist eingerichtet. 5 Kilometer Stau auf der A94 Passau Richtung München zwischen Paarstetten und Hohenlinden. Auf der B13 Ingolstadt Richtung München sind es zwischen München-Neuherberg und der Neuherbergstraße in München 2 Kilometer Stop and Go. Und auf der B305 Reit im Winkel Richtung Bernau staut es sich zwischen Rottau und Bernau auf 5 Kilometern.
2: Damit rein in die nächste halbe Stunde. Einen schönen Wochenstart wünschen Marie und Sebastian, das Team hier beim Peter Illmann Morgen in dieser Woche. Ja, heute Abend 16. Finale zum ersten Mal. Wird ein langer Abend für die Fußballfans. 22.30 Uhr geht's nämlich erst los. Ja, und apropos Fußball, genau 8 Sekunden lang dürfen Torwarte den Fußball in der Hand halten. Das ist die Regel. Sonst gibt's nämlich einen Eckball für den Gegner.
3: Ja. Das ist eine abgefahrene Info. Wo wir gerade bei 8 sind, ist auch eine sehr wichtige Sekundenanzahl in unserem Spiel hier gleich für alle die sich angemeldet haben auf 80s80s.de. Es geht gleich wieder rein in unser nächstes 8-Sekunden-Spiel. Und es geht natürlich um die 80s Socken. Also mitmachen.
2: Jetzt Musik von Pat Benatar. Hier kommt sie mit We Belong. Schönen guten Morgen.

0: Mit 80s in die neue Sommerwoche. Musik von Madonna war das gerade, Into the Groove.
1: Und jetzt, ihr Lieben, heißt es volle Konzentration. Es geht um die legendären 80s Socken. Alle die, die auch gerne mal ein paar davon hätten, schnell anmelden auf 80s.de. Dann seid ihr vielleicht bei der nächsten Runde mit dabei. Jetzt ist auf jeden Fall Matthias am Start.
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3: Ja, der Matze.
1: Hallo Matze, hier sind Marie und Sebastian von 80s.
3: Hi.
0: Einen schönen guten Morgen.
3: Hören, ja.
0: Ja, hallöchen, ja. Und Grüße nach Paderborn.
3: Ja, vielen Dank.
1: Du, ich habe mal ein bisschen recherchiert. Du kommst ja aus der Nähe von Sande. Und jetzt bin ich mal gespannt. Weißt du denn, warum Sande Sande heißt?
3: Weil da Sand abgebaut wird, auch heute noch.
1: Du hast vollkommen recht. Einfach wegen des sandigen Bodens. Ich fand diese Info so nagelnd, dass ich dachte, das muss ich hier einmal droppen. Das ist ja endlich mal total sinnvoll an dieser Stelle. Also, schöne Gegend habe ich gesehen. Es ist ein bisschen
3: total
1: weniger
3: schön.
1: Grün, aber es ist sehr naturbelassen jetzt mittlerweile.
3: Ja, und wir haben hier die Seen in der Nähe. Das ist total einladend. Wenn man mal abends Bock hat, mal eben an den See zu fahren mit dem Picknickkorb, ist man in 5 Minuten im Paradies. Wirklich, es ist wirklich schön. Ich möchte hier nicht weg.
1: Och, wie ortsverliebt du bist.
0: Tolle,
1: das klingt super gut.
0: Tolle Werbung auf jeden Fall. Und bei euch sind die Sommerferien auch noch ein bisschen hin in NRW. Einen Monat dauert es noch und den ersten Test hast du auf jeden Fall schon mal bestanden. Du weißt, was Sande ist. So, und jetzt kommen wir zum nächsten Test und da geht es um 80er-Jahre-Musik.
1: Genau.
3: Ja, ich hoffe, dass das ist mein Ding, ja.
1: Ja, Peter ist nämlich zwar im Urlaub, aber er hat zum Glück den Kassettenrekorder da gelassen. Heißt also, den darf Sebastian jetzt huldigen und für dich eine 80s-Kassette einlegen. Wir werden genau 8 Sekunden laufen lassen. Und danach sagst du uns bitte, ob du Titel oder Interpret erkannt hast, okay?
3: Alles klar, mache ich.
1: Wir drücken die Daumen.
3: Ich mein Bestes. Ich glaube, das ist Warmack und Warmack.
1: Ich glaube, ich habe gerade irgendwie ein Rauschen in der Verbindung. Es fühlt sich an wie ein anderes Leben.
3: Another Life, Kano.
0: Jawohl!
3: Ja.
1: Wir lösen auf!
3: Oh, ich war auf dem Schlauch. Ich war auf dem Schlauch.
0: Perfekte Summer-Feeling.
3: Ja, sehr schön.
0: Italo-Disco-Style. Und ich bin ganz ehrlich, Matthias, ich habe vor diesem Anruf gesagt, dass das zu schwierig ist. Ich war sehr, sehr skeptisch.
3: Ja, ich habe ein bisschen Erfahrung. Ich sammle Singles und habe eine Riesensammlung und 5000 Stück.
1: Wow.
3: Und da sind viele 80er auch dabei. Und im Wohnzimmer steht eine Jukebox.
1: Toll, Mensch. Also Matthias, diese Socken hast du dir mehr als verdient. Selbst
3: absolut,
1: wenn ich mit Another Life ein bisschen geholfen habe, Kano hast du komplett alleine an den Start gebracht. Also komplett zurecht geworden. Herzlichen Glückwunsch.
3: Dankeschön.
0: Damit gehen die Socken nach Sande, auf jeden Fall in den Sanderweg oder die Sanderstraße in Paderborn. Herzlichen Glückwunsch.
3: Danke sehr.

0: den wir euch exakt vor einer Woche auf die Bühne der Kehlerwoche geholt haben, nämlich Nick Kershaw war das gerade. I won't let the sun go down on me. Schönen guten Morgen hier mit 80s 80s.
1: Ja, hallo ihr Lieben. Peter ist im Urlaub, dafür sind natürlich wir beide da, Sebastian und Marie. Und natürlich. Wir haben jetzt auch ein bisschen Zeit, mal ein bisschen privat zu plauschen, Sebastian, denn es kommt ein sehr langer 80s Song. Und in der Zeit können wir uns privat unterhalten und gleichzeitig auch noch eine coole Maxi aus unserem Maxi-Radio genießen. Findet ihr in der kostenfreien Sender-App und im Web.
0: Da bin ich mal gespannt, was du mir jetzt gleich zu erzählen hast in den nächsten 7 Minuten. Jetzt Musik also aus Berlin von den Rainbirds. Die haben 1987 ihren ganz großen Moment gehabt mit Blueprint. Ein Debüt, das bis heute sich bei uns allen eingebrannt hat. Einfach unverwechselbar. Uns hat Katharina Frank übrigens, die Sängerin der Band, mal erzählt, wie der Song eigentlich entstanden ist.
2: In Berlin gab es mal den Senatsrock-Wettbewerb und da haben Rainbirds damals sich beworben und mitgemacht und haben den gewonnen. Und dadurch haben wir auch Studiozeit bekommen in dem sogenannten Senatsrock-Studio. Und dafür habe ich mich hingesetzt und habe nochmal eine Reihe von Songs geschrieben und darunter war Blueprint und entstanden ist der Song in meiner kleinen Wohnung. Ich war damals umgezogen, es war eine Einzimmerwohnung. Ich hatte nicht viel Matratze auf dem Boden, wie man das so kennt. Und da habe ich gesessen und habe Blueprint geschrieben.
1: Ich finde, diese intime Atmosphäre, die hört man fast in dem Song. Und genau diesen Song hören wir jetzt in der

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1: Im Studio Christiane Hampe. In Sachen Hitze ist das Schlimmste vorerst erstmal überstanden. Nach 3 Tagen mit Hitzerekorden wird es jetzt temperaturmäßig angenehmer. Dafür gibt es teilweise Gewitter mit Starkregen. Die Rekordtemperaturen hatten unter anderem für kaputte Autobahnen, Zugausfälle und Konzertabsagen gesorgt. Der Tankrabatt ist beim Dieselkraftstoff offenbar nicht vollständig weitergegeben worden. Aus aktuellen Zahlen des IFO-Instituts geht hervor, dass Diesel im Schnitt nur rund 12 Cent günstiger geworden ist. Eigentlich hätten es knapp 17 Cent sein müssen. Morgen läuft der Tankrabatt übrigens aus. VW stampft seine Entwicklungspartnerschaft für autonomes Fahren mit Bosch offenbar ein. Laut Bild hinkt das Milliardenprojekt der Konkurrenz weit hinterher. Im Zuge des Konzernumbaus nun also die Reißleine. VW will stattdessen Hardware und Software künftig zukaufen. Bei der Fußball-WM hat Kanada das erste Achtelfinalticket gelöst. Im ersten K.O.-Rundenspiel gegen Südafrika setzte sich der Co-Gastgeber dank eines Treffers in der Nachspielzeit mit 1:0 durch. Deutschland muss heute am späten Abendrand im 16. Finale, wartet Paraguay.
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1: Am Königssee ist ein Kletterer in den Tod gestürzt. Der 59-jährige Österreicher wollte alleine eine Klettertour am Hohen Göll bewältigen. Andere Kletterer hatten den Verunglückten gefunden. Einsatzkräfte der Bergwacht Berchtesgaden konnten aber nur noch den Tod des Mannes feststellen. Er galt als erfahrener Bergsteiger.
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1: Viele Wolken hängen heute Morgen über der Gegend und immer wieder kann es nass werden mit Schauern. Dazu sind vereinzelt kräftige Gewitter drin mit Sturmböen. Im Laufe des Tages bleibt es wechselhaft, zwischendurch kommt die Sonne mal kurz durch. Die Höchstwerte liegen bei 26 bis 31 Grad. Morgen erst viel Sonne, später ziehen wieder viele Wolken auf und ab Mittag sind Schauer und Gewitter wahrscheinlicher. Bei maximal 31 Grad.
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1: Auf der A7 Würzburg-Ulm, Achtung, zwischen Kitzingen und Marktbreit steht in beiden Richtungen ein defektes Fahrzeug und es sind Personen auf der Straße. Die A8 Salzburg-München ist zwischen Übersee und Bernau in beiden Richtungen wegen Sichtbehinderungen durch Rauch gesperrt. Eine Umleitung ist eingerichtet. Auf der A9 Nürnberg Richtung München sind es zwischen Allershausen und der Raststätte für Holzen West 4 Kilometer Stau und im weiteren Verlauf zwischen dem Kreuz

0: München Nord und München Freimann nochmal 3 Kilometer. Und auf der A94 Passau Richtung München staut es sich zwischen Paarstetten und Marktschwaben auf 9 Kilometern.
1: P-I-M. Damit um 7:45 rein in die nächste Morningshow-Stunde hier bei 80s. Ich freue mich, dass ich bei dir hier mal wieder an der Seite im Studio sein darf, Marie.
2: Wir sind hier wild unterwegs. Ich freue mich auch sehr. Peter ist im Urlaub. Sebastian und ich machen mit euch den coolen Sound der 80er klar.
1: So, und wir starten die Stunde jetzt mit einem Song mit einer Frage im Titel und einem ziemlich prominenten Video, nämlich Who's That Girl von den Eurythmics.
2: Und in dem Video, da taucht nicht nur Annie Lennox in verschiedenen Rollen verkleidet auf. Nein, es gibt noch ein paar andere sehr bekannte Gesichter, unter anderem alle 4 Ladies von Bananarama.
1: Ja, auf jeden Fall sehr cool gemacht. Ein legendäres 80er-Video. Schaut es euch gerne nochmal an. Und hier hören wir es jetzt. Eurythmics sind hier mit Who's That Girl. Guten Morgen.

0: Der Montagmorgen, die coolen 80er hier bei 80s zum Start in die neue Sommerwoche und das war natürlich gerade Falco Vienna Calling.
1: Hallo, ihr werdet es schon gemerkt haben, das ist nicht Peter Ilmer, nein, das ist Sebastian. Peter ist noch im Urlaub, ich bin hier und halte die Stellung auf jeden Fall. Ich bin Marie, hallo.
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1: Ja, und nicht nur Sebastian verehrt eine Frau sehr. Er hat es gerade schon gesagt. Alison Moyet. Viele von euch sind auch große Fans und das völlig zu Recht. Und genau das ist heute auch die Person, um die es geht. Unser Ticket-Track des Tages ist die

Ja, Alison Moyet, All Cried Out. Wenn dieser Song also bei uns im Programm heute zu hören ist, dann merkt ihr euch ganz einfach die Uhrzeit. Er läuft immer mal wieder, mindestens einmal. Das ist unsere Garantie, auch bis 10 heute Morgen. Und dann geht ihr auf unsere Seite auf 80s80s.de, tragt die Zeit einfach nur ein und mit ein bisschen Glück gibt's dann die Tipps.

0: Der Montagmorgen mit den coolen 80ern. Hoffe, ihr seid gut durchs Wochenende gekommen, durchs Hochsommerliche. Wir starten eine neue 80s-80s-Woche mit euch gemeinsam. Das waren gerade die Pointer Sisters. Jump!
1: Ja, guten Morgen, ihr lieben Peter Immer, nach wie vor noch im Urlaub. Und ich darf mit Sebastian hier den coolen Peter Immer morgen rocken. Das freut mich sehr. Und jetzt, wo wir gerade bei cool sind, wir werden sommerlich.
0: Ja, und cool sind wir natürlich alle, ganz egal, ob am Strand, im Garten oder unterwegs im Cabrio. Dafür gibt's unser offizielles 80s Summer Radio auch in dieser Saison wieder. Wir liefern euch den perfekten Soundtrack für diese heißesten Tage des Jahres.
1: Also lasst uns mal jetzt alle ganz kurz um die Uhrzeit die Augen zumachen, außer ihr seid Kraftfahrer oder befördert gerade Menschen durch die Gegend oder operiert sie. Ansonsten gehen wir mal ganz kurz in uns rein und denken uns einen wunderschönen Sonnenuntergang, warme Temperaturen und das Gefühl von Urlaub in der Karibik. Oh, und den Soundtrack, den liefern wir jetzt noch dazu.
0: Oh mein Gott, wir sind schon mittendrin im 80s Summer Radio Feeling. Da spielen wir euch auch in diesem Jahr wieder die ganzen Sommerhits aus den 80er Jahren. Ein Song wie eine Postkarte aus Jamaika, zum Beispiel Kingston Town. 1990 machten UB40 aus diesem eher unbekannten Reggae-Klassiker damals einen internationalen Hit und eroberten die Charts in ganz Europa. Also perfekt für einen entspannten Sommertag.
1: Aus unserem 80s Summer Radio. UB40 jetzt für euch mit Kingston.

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1: Im Studio Christiane Hampe. Die Hitzewelle in Deutschland ist erst einmal vorbei. Der Juni dürfte aber zu einem der heißesten Monate seit Aufzeichnungsbeginn werden. Vom Deutschen Wetterdienst heißt es, dass an über 250 Wetterstationen in den vergangenen Tagen neue Allzeithöchststände gemessen wurden. 11 Bundesländer meldeten Gluthitze von über 40 Grad. Bei Bodycams für Bundespolizisten droht ein Engpass. Davor warnt der Chef der Gewerkschaft der Polizei Roßkopf in der Rheinischen Post. Hintergrund ist, dass der bisherige Ausrüster den Support einstellt. Eine Ausschreibung für mehrere tausend Nachfolgegeräte ist laut GDP gescheitert. Der Tankrabatt ist beim Dieselkraftstoff offenbar nicht vollständig weitergegeben worden. Aus aktuellen Zahlen des IFO-Instituts geht hervor, dass Diesel im Schnitt nur rund 12 Cent günstiger geworden ist. Eigentlich hätten es knapp 17 Cent sein müssen. Morgen läuft der Tankrabatt übrigens aus. Bei der Fußball-WM hat Kanada das erste Achtelfinal-Ticket gelöst. Im ersten K.O.-Rundenspiel gegen Südafrika setzte sich der Co-Gastgeber dank eines Treffers in der Nachspielzeit mit 1:0 durch.
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1: Am Königssee ist ein Kletterer in den Tod gestürzt. Der 59-jährige Österreicher wollte alleine eine Klettertour am Hohen Göll bewältigen. Andere Kletterer hatten den Verunglückten gefunden. Einsatzkräfte der Bergwacht Berchtesgaden konnten aber nur noch den Tod des Mannes feststellen. Er galt als erfahrener Bergsteiger.
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1: Viele Wolken hängen heute Morgen über der Gegend und immer wieder kann es nass werden mit Schauern. Dazu sind vereinzelt kräftige Gewitter drin mit Sturmböen. Im Laufe des Tages bleibt es wechselhaft, zwischendurch kommt die Sonne mal kurz durch. Die Höchstwerte liegen bei 26 bis 31 Grad. Morgen erst viel Sonne, später ziehen wieder viele Wolken auf und ab Mittag sind Schauer und Gewitter wahrscheinlicher. Bei maximal 31 Grad.
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1: Auf der A7 Würzburg-Ulm, Vorsicht, zwischen Kitzingen und Marktbreit steht ein defektes Fahrzeug und es sind Personen auf der Straße. Die A8 Salzburg-München ist zwischen Übersee und Bernau in beiden Richtungen wegen Sichtbehinderungen durch Rauch gesperrt. Eine Umleitung ist eingerichtet. Auf der A9 Nürnberg Richtung München steht zwischen Allershausen und dem Kreuz Neufahrn ein Pannen-LKW auf der linken Spur. Außerdem gibt's im weiteren Verlauf zwischen dem Kreuz München Nord und München Freimann 3 Kilometer Stau. Und auf der A73 Nürnberg Richtung Bamberg staut es sich zwischen dem Kreuz Fürth-Erlangen und Erlangen-Bruck auf 4 Kilometern.
2: Damit rein in die nächste halbe Stunde. Peter Illmann morgen in dieser Woche mit dem Team Marie und Sebastian. Wir hoffen, ihr seid gut durchs hochsommerliche Wochenende gekommen.
3: Ja, hallo, guten Morgen. Peter nach wie vor noch im Urlaub. Es sei ihm gegönnt.
2: Ja, heute Abend wird es wahrscheinlich ein merkwürdiges Gefühl geben. Es gibt nämlich das erste 16. Finale bei der WM für die Deutschen. Ziemlich komische Sache. Ich habe gerade mal nachgeguckt. Also selbst ein Achtelfinale im heutigen Sinn gab es erst bei der WM seit den 80s, nämlich seit der WM 1986 in Mexiko. Und jetzt sind wir schon beim 16. Finale gelandet. Wow.
3: Es fühlt sich wirklich ein wenig mickrig an, muss ich ehrlich sagen. Wir haben das 16. Finale. Gut, okay, lass uns weitermachen. Wir starten rein in die nächste halbe Stunde um kurz nach 8:30 mit Achtung. Oh. Das ist doch ein Song, den wir heute ganz besonders im Ohr haben sollten. Alison Moyet, hier ist All Cried Out für euch.
2: Und deswegen jetzt nochmal kurz ein Blick auf die Uhr. Kurz nach 8:30 haben wir es inzwischen.

0: Montag früh die coolen 80er für euren Start in die neue Woche. Das war Musik von Softcell, Tainted Love.
1: Hallo mit Sebastian und Marie. Peter noch im Urlaub, aber nur weil Peter Illmann im Urlaub ist, heißt es noch lange nicht, dass er die Arbeit liegen lässt, die derzeit hier für euch natürlich gemacht werden möchte. Es gibt eine neue Podcast-Folge. Es ist Montag. Peters Pop Story in Podcastlänge ab jetzt in der kostenfreien Sender-App und im Web. Und in der neuen Folge dreht sich alles um den Song Broken Wings von Mr. Mister.
0: Ja, und das ist mal wieder so ein Song, das haben wir ja schon ein paar Mal gehabt, bei dem sich die Band gegen die Plattenfirma durchgesetzt hat. Ja, und der wegen der Band Toto auch fast nie entstanden wäre.
1: Ja, und ein Song, den man damals eigentlich gar nicht für radiotauglich hielt, aber es dann doch irgendwie geschafft hat, diesen Song reinzuschleusen in die Radiostation.
0: Ich wollte gerade sagen, dafür ist er ja dann doch relativ häufig gelaufen, so in den letzten 40 Jahren. Ja, und wie das alles zusammenhängt, die ganze Geschichte, also hinter diesem Song, hört ihr eben in der neuen Folge von Peters Pop Story zu diesem Song, zu Mr. Mister. Hier ist Broken Wings. Guten Morgen.

0: 80s, Montagmorgen, ihr hört den Peter Illmann morgen. Ohne Peter, dafür mit Sebastian hier im Studio. An meiner Seite Marie und das waren gerade die Ladies von Bananarama. I heard a rumor.
1: Wir bekommen ja jeden Tag auch neue Hörer dazu, was uns sehr freut. Also hallo an der Stelle für alle die uns ja noch nie gehört haben. Wir möchten euch direkt mal zeigen, was wir drauf haben. Und zwar bei uns in der kostenfreien Sender-App und im Web. Da bekommt ihr alles, was das 80er-Jahre-Musikherz begehrt. 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
0: Da wird's natürlich richtig groovy für den Sommer und zwar zum Beispiel mit Sister Sledge, der Song All American Girls, den könnt ihr da unter anderem hören. 81 veröffentlicht, entwickelte sich zum größten Hit des gleichnamigen Albums und in Deutschland immerhin ist es eine 27 in den Charts geworden.
1: Ja, und für uns ist das innerlich eine komplette Nummer 1, deswegen hören wir uns die jetzt mal an. All American Girls, hier sind's

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1: Im Studio Christiane Hampe. Die Hitzewelle in Deutschland ist erst einmal vorbei. Der Juni dürfte aber zu einem der heißesten Monate seit Aufzeichnungsbeginn werden. Vom Deutschen Wetterdienst heißt es, dass an über 250 Wetterstationen in den vergangenen Tagen neue Allzeithöchststände gemessen wurden. 11 Bundesländer meldeten Gluthitze von über 40 Grad. Der Tankrabatt ist beim Dieselkraftstoff offenbar nicht vollständig weitergegeben worden. Aus aktuellen Zahlen des IFO-Instituts geht hervor, dass Diesel im Schnitt nur rund 12 Cent günstiger geworden ist. Eigentlich hätten es knapp 17 Cent sein müssen. Morgen läuft der Tankrabatt übrigens aus. In Venezuela haben Helfer nach dem schweren Doppelerdbeben einen Vater und seinen Sohn lebend aus den Trümmern gerettet. Knapp 4 Tage hatten sie dort ausgeharrt. Die Hoffnung, weitere Überlebende zu finden, schwindet allerdings mit jeder Stunde. Zehntausende Menschen werden noch vermisst. Deutschland startet bei der Fußball-WM in Nordamerika heute Abend in die K.O.-Runde. Im Sechzehntelfinale geht's gegen Paraguay. Für den DFB ist es das erste K.O.-Spiel bei einer Weltmeisterschaft seit 2014. Außerdem spielt heute noch Brasilien gegen Japan.
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1: In Nürnberg und Würzburg sind die Straßenbahnen gestern sicherheitshalber noch in den Depots geblieben. Grund waren Hitzeschäden an den Gleisen. In Würzburg sollen die Bahnen heute Morgen wieder fahren, in Nürnberg wohl erst am Nachmittag.
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2: Wolkig ist es gerade und immer wieder kommt was runter. Ab und zu kann auch ein Gewitter dabei sein. Im Lauf des Tages geht das so weiter, teils kräftig, und die Höchstwerte liegen bei 26 bis 31 Grad. Bei Gewittern kann es auch mal Sturmböen geben. Morgen erst freundlicher mit Sonne, später wieder mehr Wolken und ab Mittag öfter Schauer und Gewitter. Maximal um 31 Grad.
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2: Auf der A92 Deggendorf München, Achtung, im Kreuz Neufahrn in der Überleitung zur A9 Richtung Nürnberg hat es einen Unfall gegeben und es sind Personen auf der Straße. Die A8 Salzburg-München ist zwischen Übersee und Bernau in beiden Richtungen wegen Sichtbehinderungen durch Rauch gesperrt. Eine Umleitung ist eingerichtet. Auf der A9 Nürnberg Richtung München steht zwischen Allershausen und dem Kreuz Neufahrn ein kaputter LKW auf der linken Spur. Außerdem staut es sich im weiteren Verlauf zwischen dem Kreuz München Nord und München Freimann auf 4 Kilometern. Und auf der A73 Nürnberg Richtung Bamberg gibt es 4 Kilometer Stau zwischen dem Kreuz Fürth-Erlangen und Erlangen-Bruck.
3: Ja, das ist der Montagmorgen. Es geht in eine neue 80s-80s-Woche. Marie an meiner Seite. Ich bin Sebastian hier für Peter, der ein bisschen Urlaub macht. Hallo.
4: Ja, dann mal Grüße in Peters Urlaub rein um kurz nach 9.
3: Ja, wir hoffen mal, dass ihr alle dieses Mega-Sommer-Wochenende mit diesen irren Temperaturen einigermaßen überstanden habt. Ich hoffe auch, Marie, du hast ein wenig im Garten gechillt, oder?
4: Ja, mehr auf der Terrasse, ein bisschen Sonnenschutz. Ja. Das ist ja den Leuten in London jetzt nicht so vergönnt. Jedenfalls nicht denen, die auf dem Grün stehen.
3: Ja, genau. Heute findet wieder jede Menge auf grünem Rasen statt.

0: sogar sozusagen nachher Deutschland im ersten 16. Finale, diesem merkwürdigen, bei der Fußball-WM. Und dann gibt es sogar noch mehr Rasen. Wimbledon meinst du, Marie, ne?
1: Richtig, da ist mit das Tennisturnier am Start. 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
0: Ja, und einer, der im 80s Summer Radio natürlich nicht fehlen darf, mit dem starten wir jetzt in den Vormittag rein, kurz nach 9. Und Bob Marley ist dran mit den Wailers. Hier ist Buffalo Soldier.

0: Montagvormittag mit den coolen 80ern, mit Marie und Sebastian hier im Studio. Der Peter Illmann morgen in dieser Besetzung und das war Musik aus den späten 80ern. The Look von Roxette.
1: Guten Morgen, ihr Lieben.
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1: Wir sind absolut in Schenkerlaune. Und das, ja, in einem wirklich wilden Sommer. Denn dieser 80s Sommer, der hat sich gewaschen. Es kommen viele 80s Stars zu uns. Unter anderem die großartige Alison Moyet.
0: Ja, für Alison habe ich mir die Tickets schon vor einigen Wochen gekauft, natürlich. Ja, ich kaufe mir die natürlich. Ihr könnt sie gewinnen. Und der Ticket-Track des Tages, der steht jetzt auch fest. Nämlich All Cried Out von Alison Moyet. Oh,

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1: Und natürlich bekommt ihr auch alle Infos zu dieser Aktion wie immer auf 80s80s.de zum Nachlesen. Jetzt erstmal Musik von Kate Bush heute Vormittag. Hier ist sie mit Running Up That Hill.
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1: Der heutige 29. Juni im Jahr 1985. Ein kreativer Tag für David Bowie und Mick Jagger. Gemeinsam nehmen sie die Coverversion von Dancing in the Street für Live Aid auf. Während David Bowie, Mick Jagger und die vielen Live-Aid-Stars gegen den Hunger in Äthiopien singen, belegt zur selben Zeit ein viel älteres Thema Platz 1 der deutschen Charts.
2: In Vietnam, he was 19. In Vietnam, he was 19.
1: Paul Hardcastle liegt auf der Spitzenposition mit der Angabe des Durchschnittsalters der Soldaten im Vietnamkrieg. 19. Der kritische Track wird zum weltweiten Dancefloor-Hit. Sehr kurios.
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1: Im Studio Christiane Hampe. Die Hitzewelle in Deutschland ist erst einmal vorbei. Der Juni dürfte aber zu einem der heißesten Monate seit Aufzeichnungsbeginn werden. Vom Deutschen Wetterdienst heißt es, dass an über 250 Wetterstationen in den vergangenen Tagen neue Allzeithöchststände gemessen wurden. 11 Bundesländer meldeten Gluthitze von über 40 Grad. VW stampft seine Entwicklungspartnerschaft für autonomes Fahren mit Bosch offenbar ein. Laut Bild hinkt das Milliardenprojekt der Konkurrenz weit hinterher. Im Zuge des Konzernumbaus nun also die Reißleine. VW will stattdessen Hardware und Software künftig zukaufen. In Venezuela schwindet die Hoffnung, weitere Überlebende nach dem schweren Erdbeben letzte Woche zu finden. Zehntausende Menschen werden immer noch vermisst. Gestern konnten ein Vater und sein Sohn 4 Tage nach dem Doppelbeben aus den Trümmern gerettet werden. Deutschland startet bei der Fußball-WM in Nordamerika heute Abend in die K.O.-Runde. Im 16. Finale geht's gegen Paraguay. Für den DFB ist es das erste K.O.-Spiel bei einer Weltmeisterschaft seit 2014. Außerdem spielt heute noch Brasilien gegen Japan.
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1: In Nürnberg und Würzburg sind die Straßenbahnen gestern sicherheitshalber noch in den Depots geblieben. Grund waren Hitzeschäden an den Gleisen. In Würzburg sollen die Bahnen heute Morgen wieder fahren, in Nürnberg wohl erst am Nachmittag.
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2: Wolkig ist es gerade und immer wieder kommt was runter. Ab und zu kann auch ein Gewitter dabei sein. Im Lauf des Tages geht das so weiter, teils kräftig, und die Höchstwerte liegen bei 26 bis 31 Grad. Bei Gewittern kann es auch mal Sturmböen geben. Morgen erst freundlicher mit Sonne, später wieder mehr Wolken und ab Mittag öfter Schauer und Gewitter. Maximal um 31 Grad.
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2: Auf der B2 Mittenwald-Weilheim, Achtung, in beiden Richtungen im Tunnel Oberau ist ein Falschfahrer unterwegs. Bitte ganz rechts fahren und nicht überholen. Auf der B2 Mittenwald-Weilheim, in beiden Richtungen im Tunnel Oberau, ist ein Falschfahrer unterwegs. Bitte ganz rechts fahren und nicht überholen. Die A8 Salzburg-München ist zwischen Übersee und Bernau in beiden Richtungen wegen Sichtbehinderungen durch Rauch gesperrt. Eine Umleitung ist eingerichtet. Auf der A9 Nürnberg Richtung München steht zwischen Allershausen und dem Kreuz Neufahrn ein kaputter LKW auf der linken Spur. Im weiteren Verlauf zwischen dem Kreuz München Nord und München Freimann staut es sich auf 4 Kilometern. Und auf der A96 Lindau Richtung München ist in Höhe Memmingen Ost eine ungesicherte Unfallstelle.
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3: Guten Morgen, es geht rein in die letzte halbe Stunde der heutigen Peter Illmann Morning Show mit Marie und Sebastian.
4: Hallo, Peter ist noch im Urlaub und wir dürfen uns hier gemeinsam diesen Montag versüßen gegenseitig, Sebastian.
3: Jetzt Musik von einem Mann, den wir mit tiefschwarzen, langen Haaren im klassischen Fukuhila-Schnitt kennengelernt haben. Paul King nämlich, der Frontmann seiner Band King. Ist auch ein Fernsehmoderator gewesen und du, Marie, hast jetzt gerade mal geguckt, wie der wohl heute aussieht, der Mann.
4: Aha, habe Google angeschmissen und ja, ist nicht viel geblieben von der Pracht obenrum. Glatze, dafür trägt er jetzt Bart.
3: Aber ich muss sagen, trotzdem sehr elegant, gut gealtert, könnte man sagen.
4: Auf jeden
3: Paul
4: Fall.
3: King. Ja, steht ihm. Er trägt den Look bestimmt mit Liebe und mit Stolz seinen aktuellen. Wir hören ihn jetzt aus dem Jahr 1985 mit Love and Pride. Hier ist King.

0: Musik vom Electric Light Orchestra, der Montagvormittag hier bei 80s, das war der Song Caught in America.
1: Ja, hallo ihr Lieben, Peter ist im Urlaub, dafür sind natürlich wir beide da, Sebastian und Marie, und wir haben jetzt auch ein bisschen Zeit, mal ein bisschen privat zu plauschen, Sebastian, denn es kommt ein sehr langer 80s Song. Und in der Zeit können wir uns privat unterhalten und gleichzeitig auch noch eine coole Maxi aus unserem Maxi-Radio genießen. Findet ihr in der kostenfreien Sender-App und im Web.
0: Da bin ich mal gespannt, was du mir jetzt gleich zu erzählen hast in den nächsten 7 Minuten. Jetzt Musik also aus Berlin von den Rainbirds. Die haben 1987 ihren ganz großen Moment gehabt mit Blueprint. Ein Debüt, das bis heute sich bei uns allen eingebrannt hat. Einfach unverwechselbar. Uns hat Katharina Frank übrigens, die Sängerin der Band, mal erzählt, wie der Song eigentlich entstanden ist.
2: In Berlin gab es mal den Senatsrock-Wettbewerb und da haben Rainbirds damals sich beworben und mitgemacht und haben den gewonnen. Und dadurch haben wir auch Studiozeit bekommen in dem sogenannten Senatsrock-Studio. Und dafür habe ich mich hingesetzt und habe nochmal eine Reihe von Songs geschrieben und darunter war Blueprint. Und entstanden ist der Song in meiner kleinen Wohnung. Ich war damals umgezogen, es war eine Einzimmerwohnung. Ich hatte nicht viel Matratze auf dem Boden, wie man das so kennt. Und da habe ich gesessen und habe Blueprint geschrieben.
1: Ich finde, diese intime Atmosphäre, die hört man fast in dem Song. Und genau diesen Song hören wir jetzt in der

0: geht durch den Montagvormittag hier bei 80s Richtung 10 Uhr. Und das war Musik gerade von Bronski Beat, der Smalltown Boy, mit Marie und Sebastian hier im Studio.
1: Peter ist noch im Urlaub, heißt aber nicht, dass es hier langweilig wird. Ganz im Gegenteil, wir halten die Fahne um. Und zwar mit etwas ganz Besonderem. Denn morgen heißt es hier bei 80s volle Madonna-Dosis. Wir feiern nämlich ihr absolut erfolgreichstes Studioalbum, True Blue. Mit dem Ding hat Madonna 1986 endgültig sich zur Queen of Pop katapultiert.
0: Ja, und da dürft ihr natürlich alle Songs aus diesem Album erwarten und noch ganz viel mehr Madonna jetzt morgen Abend ab 20 Uhr.

0: Wahnsinn, oder? Alles geil. Auf einem Album. Alle diese Hits auf einem Album. Irre.
1: Genau dieses Jubiläum, das feiern wir morgen. Und zwar wirklich mit einem großen Madonna-Abendspezial hier bei 80s 80s mit ganz besonderen Menschen im Radio.
0: 40 Jahre True Blue, und das ist natürlich hier Chefsache bei so einem Superstar wie Madonna. George hat sich nämlich unsere Musikchefin höchstpersönlich hier von 80s 80s ins Studio geholt. Nach eigener Auskunft der weltgrößte Madonna-Fan. Simone nämlich wird mit George zusammen morgen ab 20 Uhr durch den Abend führen.
1: Ja, also morgen feiern wir dann das Album und heute feiern wir Geburtstag von Colin Hay, Sänger und Gitarrist von Man at Work.
0: Der wird nämlich heute 73 Jahre alt, wird vermutlich gut feiern und wir feiern ihn mit seiner Musik. Hier ist er mit seiner Band Man at Work. Hier ist

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0: In Zahlen des IFO-Instituts geht hervor, dass Diesel im Schnitt nur rund 12 Cent günstiger geworden ist. Eigentlich hätten es knapp 17 Cent sein müssen. Morgen läuft der Tankrabatt übrigens aus. Die Hitzewelle in Deutschland ist erstmal vorbei, der Juni dürfte aber zu einem der heißesten Monate seit Aufzeichnungsbeginn werden. An über 250 Wetterstationen wurden laut DWD in den vergangenen Tagen neue Allzeithöchststände gemessen. 11 Bundesländer meldeten über 40 Grad. VW stampft seine Entwicklungspartnerschaft für autonomes Fahren mit Bosch offenbar ein. Laut Bild hinkt das Milliardenprojekt der Konkurrenz weit hinterher. Im Zuge des Konzernumbaus nun also die Reißleine. VW will stattdessen Hardware und Software künftig zukaufen. Zum ersten Mal seit 12 Jahren steht für die deutsche Fußballnationalmannschaft heute Abend ein WM-K.O.-Rundenspiel an. Gegner in Boston ist Paraguay, das ähnlich spielt wie Ecuador. Los geht's um 22.30 Uhr.
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0: Am Königssee ist ein Kletterer in den Tod gestürzt. Der 59-jährige Österreicher wollte alleine eine Klettertour am Hohen Göll bewältigen. Andere Kletterer hatten den Verunglückten gefunden. Einsatzkräfte der Bergwacht Berchtesgaden konnten aber nur noch den Tod des Mannes feststellen. Er galt als erfahrener Bergsteiger.
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2: Wolkig ist es gerade und immer wieder kommt was runter. Ab und zu kann auch ein Gewitter dabei sein. Im Lauf des Tages geht das so weiter, teils kräftig, und die Höchstwerte liegen bei 26 bis 31 Grad. Bei Gewittern kann es auch mal Sturmböen geben. Morgen erst freundlicher mit Sonne, später wieder mehr Wolken und ab Mittag öfter Schauer und Gewitter. Maximal um 31 Grad.
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2: Auf der A9 Nürnberg Richtung München steht zwischen Allershausen und dem Kreuz Neufahrn ein kaputter LKW auf der linken Spur. Er staut sich. 4 Kilometer Stau auf der A92 Deggendorf Richtung München zwischen dem Kreuz Landshut und Landshut Nord. 5 Kilometer Stau auf der B305 Reit im Winkel Richtung Bernau zwischen Rottau und Bernau. Und im Kreis Traunstein ist die Straße zwischen Engelsberg und Lindach nach einem Unfall gesperrt.
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3: Kurz nach 10, perfekten Start für euch in die neue Woche. Ich bin Torte. In gut 12,5 Stunden ist Anpfiff in Boston im 16. Finale bei der Fußball-WM Deutschland gegen Paraguay. Bis dahin bringen wir euch fluffig durch den Montag und in Hessen, Rheinland-Pfalz sowie dem Saarland durch den ersten Sommerferientag. Jetzt aus unserem App und Web Summer Radio, die Beach Boys mit Kokomo.

0: Songwriter mit feinem Gespür für Soul. Steve Norman von Spandau Ballet über Hall & Oates. Out of Touch.
1: Hall & Oates hatten ein besonderes Gefühl für Soul und Pop. Sie haben Songs geschrieben, die sofort hängen bleiben und trotzdem Tiefe haben. Dass sie sogar Einfluss auf unsere eigene Musik hatten, das war für mich was ganz Besonderes. Out of Touch steht genau für diese Qualität.
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0: Bando Belly mit Only When You Leave hier bei 80s 80s am Montagvormittag. Ihr wisst, immer zum Start in die neue Woche gibt es hier interessantes neues Musikwissen. Was verbirgt sich eigentlich hinter den berühmten 80s Hits?
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0: Morgenmann und Musikexperte Peter Illmann ist zwar noch im Urlaub, hat aber alles vorbereitet, dass ihr ab heute die neue Folge in seinem Pop Stories Podcast auf 80s80s.de findet. 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

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David Bowie.

0: Star News. Jetzt schon auf den Herbst freuen, denn Heaven 17 bringen im November mit einer neuen Tour ihren legendären Sound wieder live nach Deutschland. Ja, damit feiert die britische Band auch den 45. Geburtstag ihres Debütalbums Penthouse and Pavement aus dem Jahr 81. Mit dem Nachfolgewerk The Luxury Gap kam dann der weltweite Durchbruch. Hits wie Temptation machten Heaven 17 zu absoluten Stars der New Wave-Szene. Von den ehemals drei Gründungsmitgliedern sind aktuell noch Sänger Glenn Gregory und Keyboarder Martin Ware mit dabei, der auch Mitbegründer von The Human League war. Die Electronically Yours Tour 2026 bringt Heaven 17 also wieder nach Deutschland für insgesamt 9 Termine. Und die genauen Termine nachlesen könnt ihr natürlich jederzeit auf 80s80s.de.
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2: Wolkig ist es gerade und immer wieder kommt was runter. Ab und zu kann auch ein Gewitter dabei sein. Im Lauf des Tages geht das so weiter, teils kräftig, und die Höchstwerte liegen bei 26 bis 31 Grad. Bei Gewittern kann es auch mal Sturmböen geben. Morgen erst freundlicher mit Sonne, später wieder mehr Wolken und ab Mittag öfter Schauer und Gewitter. Maximal um 31 Grad.
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2: Auf der A3 Linz Richtung Passau sind es 2 Kilometer Stop and Go zwischen Pocking und dem Rastplatz Rottal Ost. Es staut sich auf der A8 Salzburg Richtung München zwischen Traunstein-Siegsdorf Ost und Grabenstedt auf 8 Kilometern. Auf der A9 Nürnberg Richtung München staut es sich zwischen dem Dreieck Nürnberg-Feucht und dem Rastplatz Göggelsbuch auf 3 Kilometern und im weiteren Verlauf zwischen Allershausen und dem Kreuz Neufahrn. Da steht ein kaputter LKW auf der linken Spur, es staut sich.
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Auf White Soul, Lisa Stansfield mit All Around the World bei 8080s. 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Hier Huey Lewis and the News mit dem Titelsong aus dem Film Zurück in die Zukunft. Hier ist für euch The

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1: Im Studio Christiane Hampe. Der Tankrabatt ist beim Benzin wohl so gut wie komplett an die Autofahrer weitergegeben worden. Beim Diesel sind laut IFO-Institut nur 12 Cent angekommen. 17 hätten es eigentlich sein sollen. Der Rest ist offenbar in die Kassen der Mineralölkonzerne geflossen. Der Tankrabatt gilt nur noch bis morgen. Die Hitzewelle in Deutschland ist erstmal vorbei, der Juni dürfte aber zu einem der heißesten Monate seit Aufzeichnungsbeginn werden. An über 250 Wetterstationen wurden laut DWD in den vergangenen Tagen neue Allzeithöchststände gemessen. 11 Bundesländer meldeten über 40 Grad. VW stampft seine Entwicklungspartnerschaft für autonomes Fahren mit Bosch offenbar ein. Laut Bild hinkt das Milliardenprojekt der Konkurrenz weit hinterher. Im Zuge des Konzernumbaus nun also die Reißleine. VW will stattdessen Hardware und Software künftig zukaufen. In Venezuela schwindet die Hoffnung, weitere Überlebende nach dem schweren Erdbeben letzte Woche zu finden. Zehntausende Menschen werden immer noch vermisst. Gestern konnten ein Vater und sein Sohn 4 Tage nach dem Doppelbeben aus den Trümmern gerettet werden.
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1: Grünes Licht für den Ausbau des Frankenschnellwegs in Nürnberg. Beim Bürgerentscheid gestern hat sich eine Mehrheit dafür ausgesprochen, dass der stauanfällige Abschnitt in der Stadt für rund 1 Milliarde Euro so ausgebaut wird, dass keine Ampeln mehr den Verkehr ausbremsen.
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1: Sonne und Wolken wechseln sich gerade ab und es kann immer mal wieder krachen mit Gewitterschauern. Teils mit kräftigem Starkregen, vor allem Richtung Oberfranken. Bis zum Nachmittag bleibt's schwülwarm, die Höchstwerte liegen bei 27 bis 31 Grad. Morgen ist es meist freundlich mit ein paar Wolken und oft trocken. Am Abend steigt dann das Gewitterrisiko wieder an, maximal bis 31 Grad.
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1: Auf der A92 Deggendorf-München, Achtung, zwischen Altdorf und Landshut West liegen in beiden Richtungen Spanngurte auf der Autobahn und es sind Personen auf der Fahrbahn. Auf der A3 Linz Richtung Passau staut es sich zwischen Pocking und dem Rastplatz Rottal Ost auf 2 Kilometern. Auf der A9 Nürnberg Richtung München steht zwischen Allershausen und dem Kreuz Neufahrn ein kaputter LKW auf der linken Spur. Er staut sich. 3 Kilometer Stop and Go auf der A92 Deggendorf Richtung München.

0: München zwischen dem Kreuz Landshut und Landshut-Essenbach. Und die A94 Passau-München ist zwischen Neuötting-Ost und Neuötting nach einem Unfall in beiden Richtungen gesperrt.
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2: Kurz nach 11, cool, dass ihr weiter dabei seid. Ich bin Torse. 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

den coolen Sound der 80er. 80s, 80s hier. Zum Glück ist es ja nicht mehr so hot wie am Wochenende, aber manche mögen es heiß, wie hier aus unserem Apple Web Summer Radio, The Power Station. Die Supergroup bestehend aus Robert Palmer, den Duran Duran Mitgliedern John und Annie Taylor sowie Chick, Madonna und Bowie Schlagzeuger Tony Thompson. Zusammen haben sie 1985 auf den Bahamas hier den Hit Some Like It Hot aufgenommen. Jetzt für euch bei 80s, 80s. 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
1: Der heutige 29. Juni im Jahr 1985. Ein kreativer Tag für David Bowie und Mick Jagger. Gemeinsam nehmen sie die Coverversion von Dancing in the Street für Live Aid auf. Während David Bowie, Mick Jagger und die vielen Live-Aid-Stars gegen den Hunger in Äthiopien singen, belegt zur selben Zeit ein viel älteres Thema Platz 1 der deutschen Charts.
2: In Vietnam, he was 19.
1: Paul Hardcastle liegt auf der Spitzenposition mit der Angabe des Durchschnittsalters der Soldaten im Vietnamkrieg. 19. Der kritische Track wird zum weltweiten Dancefloor-Hit. Sehr kurios.
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3: Sonne und Wolken wechseln sich gerade ab und es kann immer mal wieder krachen mit Gewitterschauern. Teils mit kräftigem Starkregen, vor allem Richtung Oberfranken. Bis zum Nachmittag bleibt's schwülwarm, die Höchstwerte liegen bei 27 bis 31 Grad. Morgen ist es meist freundlich mit ein paar Wolken und oft trocken. Am Abend steigt dann das Gewitterrisiko wieder an. Maximal bis 31 Grad.
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3: Auf der A92 Deggendorf München, Vorsicht, zwischen Altdorf und Landshut West liegen Spanngurte auf der Straße und es sind Personen auf der Fahrbahn. Das gilt in beiden Richtungen. Auf der B10 Augsburg-Ulm zwischen Neu-Ulm und der Adenauer Brücke hat es in beiden Richtungen einen Unfall gegeben. Außerdem sind Personen auf der Straße. 2 Kilometer Stop-and-Go auf der A8 Salzburg Richtung München zwischen Neukirchen und Siegsdorf West. Auf der A9 Nürnberg Richtung München steht zwischen Allershausen und dem Kreuz Neufahrn ein kaputter LKW auf der linken Spur. Es staut sich. Und im weiteren Verlauf sind es zwischen dem Rastplatz Offenbau und der Raststätte Greding West 4 Kilometer Stau.
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weiter durch den Montag. Hier ist 80s 80s. Nur noch knapp 11 Stunden bis zum 16. Finale bei der Fußball-WM zwischen Deutschland und Paraguay. Dann wollen wir diesen Hit aus unserem Apple Web NDW Radio als Torhymne der DFB bitte mehrmals oder zumindest öfter als die der Paraguayer hören. Hier ist Peter Schilling für euch mit Major Tom.

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1: Im Studio Christiane Hampe. Der Tankrabatt ist beim Benzin wohl so gut wie komplett an die Autofahrer weitergegeben worden. Beim Diesel sind laut IFO-Institut nur 12 Cent angekommen. 17 hätten es eigentlich sein sollen. Der Rest ist

0: geht's gegen Paraguay. Für den DFB ist es das erste K.O.-Spiel bei einer Weltmeisterschaft seit 2014. Außerdem spielt heute noch Brasilien gegen Japan.
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0: Grünes Licht für den Ausbau des Frankenschnellwegs in Nürnberg. Beim Bürgerentscheid gestern hat sich eine Mehrheit dafür ausgesprochen, dass der stauanfällige Abschnitt in der Stadt für rund 1 Milliarde Euro so ausgebaut wird, dass keine Ampeln mehr den Verkehr ausbremsen.
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0: Sonne und Wolken wechseln sich gerade ab und es kann immer mal wieder krachen mit Gewitterschauern. Teils mit kräftigem Starkregen, vor allem Richtung Oberfranken. Bis zum Nachmittag bleibt es schwülwarm, die Höchstwerte liegen bei 27 bis 31 Grad. Morgen ist es meist freundlich mit ein paar Wolken und oft trocken. Am Abend steigt dann das Gewitterrisiko wieder an, maximal bis 31 Grad.
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0: Auf der B10 zwischen Augsburg und Ulm Vorsicht. Zwischen Neu-Ulm und der Adenauer Brücke hat es in beiden Richtungen einen Unfall gegeben und es sind Personen auf der Straße. 5 Kilometer Stau auf der A3 Passau Richtung Nürnberg zwischen Passau Nord und dem Rastplatz Stierweit. Die A9 Nürnberg Richtung München ist zwischen Altmühltal und dem Rastplatz Gelbelsee nach einem Unfall gesperrt. 5 Kilometer Stau auf der A93 Rosenheim Richtung Kiefersfelden zwischen dem Rastplatz Petersberg und dem Rastplatz Kranzhorn. Und 3 Kilometer Stop and Go auf der A94 München Richtung Passau zwischen Altötting und Neuötting Ost.
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2: Kommt entspannt in eure erste Mittagspause der neuen Woche. Hi, ich bin Torte, serviere euch jetzt wie gewohnt mittags unter der Woche 3 coole 80s Tracks im Maxi-Single-Format. Gleich die schottische Band Endgames, die 1983 in Morgenmann Peter Illmanns damaliger TV-Sendung Formel 1 aufgetreten sind und dadurch ihren Song Waiting for Another Chance auf Platz 21 der deutschen Charts platzieren konnten. Gleich die Maxi davon für euch. Vorher noch Whitney Houston mit I Wanna Dance With Somebody als Maxi-Single.

kommt wunderbar weiter durch den Montag und hier durch die 80s. Maxi-Pause. Läuft hier jeden Tag ab kurz nach 12 unter der Woche. Das ist immer unser täglicher Ausflug ins Maxi-Radio. Das findet ihr 24/7 in unserer kostenlosen Sender-App und auf 80s.de. Mittags spiele ich euch immer drei Maxi-Singles daraus. Und da ist heute Maxi Nummer 3 Colin Hay gewidmet. Der schottische Musiker, Sänger und Mitbegründer der australischen Band Man at Work feiert heute seinen 73. Geburtstag. Und obwohl Colin heute in Kalifornien lebt, tut er immer noch um die ganze Welt mit Man at Work oder auch solo mit seiner Akustikband. Heute Abend steht er im australischen Melbourne live on stage. Und da wird natürlich nicht nur sein 73. Geburtstag gebührend gefeiert, sondern auch sehr sicher der Hit aus seiner Feder für Man at Work 1982. Die Hommage-Hymne an Australien. Hier kommt Down Under in der 80s Maxi-Pause.

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1: Eine gute alte Bekannte ist wieder da. Maggie Reilly nämlich kommt auf Tour. Seit über 40 Jahren ist die schottische Sängerin im Showgeschäft und vor allem erinnern wir uns, ihre Stimme machte Mike Oldfield plötzlich tanzbar. Maggie Reilly prägte 83 unter anderem mit Foreign Affair den Sound von Mike Oldfield. Der atmosphärische Gesang sowie die sphärischen Sounds des Tracks inspirierte auch die Clubszene. Die Italo-Disco-Band Samoa Park zum Beispiel nahm die schwebende Struktur von Foreign Affair sowie Turbular Bells und übersetzte sie in ein clubtaugliches Format namens Turbular Affair. Tja, so kam der Sound von Oldfield und Reilly sogar in die Diskotheken der 80er. Dieses fast schon experimentelle Soundfeeling bringt Maggie Reilly jetzt 2026 also mit auf Tour, vielleicht auch in einer tanzbaren Variante. Wir erleben ihr Best-of in 10 deutschen Städten von August bis Oktober. Alle Infos, die genauen Termine stehen auf 80s80s.de. Welcome, Maggie Reilly. 80s.
2: Bayern Wetter mit KI-Support.
3: Sonne und Wolken wechseln sich gerade ab und es kann immer mal wieder krachen mit Gewitterschauern. Teils mit kräftigem Starkregen, vor allem Richtung Oberfranken. Bis zum Nachmittag bleibt's schwülwarm. Die Höchstwerte liegen bei 27 bis 31 Grad. Morgen ist es meist freundlich mit ein paar Wolken und oft trocken. Am Abend steigt dann das Gewitterrisiko wieder an. Maximal bis 31 Grad.
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3: Auf der A9 München Richtung Nürnberg gibt es 3 Kilometer Stop and Go zwischen Manching und Ingolstadt Süd und in der Gegenrichtung stockt es zwischen Allershausen und der Raststätte für Holzen West auf 3 Kilometern. Es staut sich auf der A93 Rosenheim Richtung Kiefersfelden zwischen dem Rastplatz Petersberg und dem Rastplatz Kranzhorn auf 5 Kilometern. Und auf der A94 München Richtung Passau gibt es 3 Kilometer Stop and Go zwischen Altötting und Neuötting Ost.

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Zurück aus der Mittagspause. Jetzt galant Richtung Schreibtisch oder Werkbank. Für euch ein Song aus unserem Alternative Radio. Findet ihr rund um die Uhr in unserer kostenlosen Sender-App und auf 80s80s.de. Darüber genießt ihr durchweg den besonderen Indie-Sound der 80er. Jetzt Madness mit House of Fun bei

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1: Im Studio Christiane Hampe. Der Tankrabatt ist beim Benzin wohl so gut wie komplett an die Autofahrer weitergegeben worden. Beim Diesel sind laut IFO-Institut nur 12 Cent angekommen. 17 hätten es eigentlich sein sollen. Der Rest ist offenbar in die Kassen der Mineralölkonzerne geflossen.

0: Die Obstbauern in Deutschland können sich wohl auf eine der besten Kirschernten seit Jahren freuen. Aktuell sieht es nach gut 50.000 Tonnen aus, so das Statistische Bundesamt. In Baden-Württemberg werden die meisten Süßkirschen angebaut. Bei den Sauerkirschen ist es Rheinland-Pfalz. Zum ersten Mal seit 12 Jahren steht für die deutsche Fußballnationalmannschaft heute Abend ein WM-K.O.-Rundenspiel an. Gegner in Boston ist Paraguay, das ähnlich spielt wie Ecuador. Los geht's um 22.30 Uhr.
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0: Grünes Licht für den Ausbau des Frankenschnellwegs in Nürnberg. Beim Bürgerentscheid gestern hat sich eine Mehrheit dafür entschieden, dass der stauanfällige Abschnitt in der Stadt für rund 1 Milliarde Euro so ausgebaut wird, dass keine Ampeln mehr den Verkehr ausbremsen.
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2: Sonne und Wolken wechseln sich gerade ab und es kann immer wieder krachen mit Gewittern und heftigem Starkregen. In Oberfranken und der Oberpfalz auch mal kurz richtig heftig. Dazu wird's schwülwarm. Die Höchstwerte liegen bei 27 bis 31 Grad. Morgen meist freundlich mit ein paar Wolken und oft trocken. Zum Abend steigt dann wieder das Gewitterrisiko bei maximal bis 31 Grad.
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2: Auf der A3 Passau Richtung Nürnberg staut es sich zwischen Iggensbach und dem Rastplatz Birket auf 3 Kilometern. 2 Kilometer Stop-and-Go auf der A7 Würzburg Richtung Fulda zwischen Bad Brückenau Wildflecken und der Sintalbrücke. Es stockt auf der A9 Nürnberg Richtung München zwischen der Raststätte Greding West und der Hangbrücke Kinding auf 9 Kilometern. Und in der Gegenrichtung gibt es Stau zwischen Manching und Ingolstadt Süd.
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3: Kurz nach 1, super, dass ihr weiter dabei seid. Ich bin Torte. 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

0: 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Richard Sanderson, Reality. 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
1: reality. Reality von Richard Sanderson gehört unzertrennlich zum Film La Boom und war der Riesenhit in den 80ern. Die Geschichte um die 13-jährige Vic begeisterte Millionen Teenager und Erwachsene. Weil der Song so oft im Film gespielt wurde, hatte jeder der Zuschauer den Song danach garantiert als Ohrwurm im Kopf. Dreams Are My Reality wurde in ganz Europa ein Hit und verkaufte sich bis heute 8 Millionen Mal.

80s hier. Ich wette, ihr habt at work auch erstmal ausgiebig das Tropenwochenende ausgewertet. War das hot, ey. Gefühlt hat man sich ja wie in Zeitlupe bewegt. Zum Glück sind die Temperaturen jetzt im Schnitt so 10 Grad niedriger. So kann man es aushalten. Und dazu genießt ihr über unser App und Web Summer Radio die coolsten Sommerhits der 80er, wie hier Baltimore mit Tarzan Boy bei 80s.

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1: Der heutige 29. Juni im Jahr 1985. Ein kreativer Tag für David Bowie und Mick Jagger. Gemeinsam nehmen sie die Coverversion von Dancing in the Street für Live Aid auf. Während David Bowie, Mick Jagger und die vielen Live-Aid-Stars gegen den Hunger in Äthiopien singen, belegt zur selben Zeit ein viel älteres Thema Platz 1 der deutschen Charts.
2: In Vietnam, he was 19.
1: Paul Hardcastle liegt auf der Spitzenposition mit der Angabe des Durchschnittsalters der Soldaten im Vietnamkrieg. 19. Der kritische Track wird zum weltweiten Dancefloor-Hit. Sehr kurios.
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3: Sonne und Wolken wechseln sich gerade ab und es kann immer wieder krachen mit Gewittern und heftigem Starkregen. In Oberfranken und der Oberpfalz auch mal kurz richtig heftig. Dazu wird's schwülwarm. Die Höchstwerte liegen bei 27 bis 31 Grad. Morgen meist freundlich, mit ein paar Wolken und oft trocken. Zum Abend steigt dann wieder das Gewitterrisiko bei maximal bis 31 Grad.
0: Bayern Verkehr.
3: Auf der B11 Landshut Richtung Moosburg. Achtung, zwischen der Einfahrt zum Rastplatz Tiefenbach und Eching sind nach einem Unfall Personen auf der Straße. Auf der A9 München Richtung Nürnberg sind es 6 Kilometer Stau zwischen dem Rastplatz Barber Weiher Ost und Ingolstadt Süd. 5 Kilometer Stop-and-Go auf der A93 Rosenheim Richtung Kiefersfelden zwischen dem Rastplatz Petersberg und dem Rastplatz Kranzhorn. In München ist die Pippinger Straße zwischen der Verdi-Straße und dem Bertha-von-Suttner-Weg wegen eines Feuerwehreinsatzes gesperrt. Und im Kreis Fürth ist die Straße zwischen dem Abzweig nach Steinbach und Ammerndorf in beiden Richtungen nach einem Unfall gesperrt.
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Survivor mit Eye of the Tiger hier bei 80s 80s. Ein Auftragswerk von Sylvester Stallone für den dritten Rocky-Film, Das Auge des Tigers. 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Daraus jetzt hier für euch Prince and the Revolution mit Raspberry Pi.

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1: Im Studio Christiane Hampe. Der Tankrabatt ist beim Benzin wohl so gut wie komplett an die Autofahrer weitergegeben worden. Beim Diesel sind laut IFO-Institut nur 12 Cent angekommen. 17 hätten es eigentlich sein sollen. Der Rest ist offenbar in die Kassen der Mineralölkonzerne geflossen. Der Tankrabatt gilt nur noch bis morgen. VW stampft seine Entwicklungspartnerschaft für autonomes Fahren mit Bosch offenbar ein. Laut Bild hinkt das Milliardenprojekt der Konkurrenz weit hinterher. Im Zuge des Konzernumbaus nun also die Reißleine. VW will stattdessen Hardware und Software künftig zukaufen. Die Obstbauern in Deutschland können sich wohl auf eine der besten Kirschernten seit Jahren freuen. Aktuell sieht es nach gut 50.000 Tonnen aus, so das Statistische Bundesamt. In Baden-Württemberg werden die meisten Süßkirschen angebaut. Bei den Sauerkirschen ist es Rheinland-Pfalz. Zum ersten Mal seit 12 Jahren steht für die deutsche Fußballnationalmannschaft heute Abend ein WM-K.O.-Rundenspiel an. Gegner in Boston ist Paraguay, das ähnlich spielt wie Ecuador. Los geht's um 22.30 Uhr.
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2: In München läuft ab heute der Aufbau für das Oktoberfest. Knapp 3 Monate lang wird täglich gearbeitet. Insgesamt werden nach Angaben der Stadt über 1000 Lkw-Ladungen auf die Theresienwiese gefahren. Das Oktoberfest startet am 19. September.
0: Wetter mit KI-Support.
3: Sonne und Wolken wechseln sich gerade ab und es kann immer wieder krachen mit Gewittern und heftigem Starkregen. In Oberfranken und der Oberpfalz auch mal kurz richtig heftig. Dazu wird's schwülwarm. Die Höchstwerte liegen bei 27 bis 31 Grad. Morgen meist freundlich mit ein paar Wolken und oft trocken. Zum Abend steigt dann wieder das Gewitterrisiko bei maximal bis 31 Grad.
0: Bayern Verkehr.
3: Auf der A3 Passau Richtung Nürnberg Vorsicht. Zwischen Schwarzach und Bogen sind Leute auf der Fahrbahn unterwegs. Außerdem steht da ein kaputter LKW und es liegen auch Reifenteile auf der Straße. Im Kreis Rosenheim sind auf der Straße von Wasserburg Richtung Trostberg zwischen dem Abzweig nach Sillerding und Kling Personen auf der Straße. 3 Kilometer Stop and Go auf der A6 Pilsen Richtung Nürnberg zwischen Weidhaus und dem Rastplatz Ulrichsberg. 2 Kilometer stockender Verkehr auf der A8 Stuttgart Richtung München zwischen dem Rastplatz Adelshauser Berg Süd und Odelshausen. Und 5 Kilometer Stau auf der A93 Rosenheim Richtung Kiefersfelden zwischen dem Rastplatz Petersberg und dem Rastplatz Kranzhorn.
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4: Kurz nach 2, ab geht's schon in den Montagnachmittag, vielleicht auch schon in euren Feierabend. Genießt ihn und dazu unsere Summer Radio Collection auf 80s80s.de und in der Sender-App. Damit begleiten wir euch durch den Sommer mit dem Summer Radio oder auch dem Reggae Radio. Daraus jetzt UB40 mit Red Red Wine.

0: diesem Song musste der Meister selbst ran. Spandau Ballet-Saxophonist Steve Norman über David Bowie, China Girl.
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2: Ohne David Bowie gäbe es Spandau Ballet in dieser Form gar nicht. Er war der Meister der Veränderung. China Girl ist ein perfektes Beispiel dafür. Ein Song, der nie wirklich abgeschlossen war, bis Bowie ihn neu geschrieben und zu seinem eigenen gemacht hat. Diese Idee, dass ein Stück wachsen darf, das hat mich immer sehr tief beeindruckt.
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0: Ultravox mit Hymn hier bei 80s 80s am Montagnachmittag. Ihr wisst immer zum Start in die neue Woche, da gibt's hier neues interessantes Musikwissen, was sich eigentlich hinter den berühmten 80er Hits verbirgt.
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0: Morgenmann und Musikexperte Peter Ehlmann ist zwar noch im Urlaub, hat aber alles vorbereitet, dass ihr ab heute die neue Folge in seinem Pop Stories Podcast auf 80s80s.de findet. 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Ein Song, den die Plattenfirma eigentlich gar nicht veröffentlichen wollte und der wegen der Band Toto fast nie entstanden wäre. Und weil Broken Wings eigentlich gar nicht radiotauglich ist, hat man 1985 die Radiostation einfach ausgetrickst. Wie das alles zusammenhängt, die Geschichte hinter Broken Wings hier von Mr. Mister, hört ihr alles in der neuen Folge von Peters Pop Stories auf 80s80s.de.

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1: Jon Bon Jovi hat seine Stimme wieder und damit ist der Sänger jetzt bereit für die Forever-Tour. Der Bon Jovi-Frontmann unterzog sich ja 2024 einer Operation, sodass die Band lange Zeit den Bühnen fernbleiben musste. Und jetzt lange nach dem Eingriff an den überlasteten Stimmbändern erklärt Jon: Ich bin vollständig erholt. Es hat länger gedauert, als ich dachte, aber es musste stimmen. Wir haben nie den Glauben verloren, sagt er. Jon würdigt auch die Geduld und den Beistand seiner Musikerkollegen und spricht von einer Wiedergeburt der Band. Die Tournee und Jons wiedergewonnene Gesundheit ermöglichen es der Band nun endlich, ihr 2024er Album Forever gebührend mit den Fans zu feiern. Wir sagen also Welcome back, Bon Jovi.
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2: Sonne und Wolken wechseln sich gerade ab und es kann immer wieder krachen mit Gewittern und heftigem Starkregen. In Oberfranken und der Oberpfalz auch mal kurz richtig heftig. Dazu wird's schwülwarm. Die Höchstwerte liegen bei 27 bis 31 Grad. Morgen meist freundlich mit ein paar Wolken und oft trocken. Zum Abend steigt dann wieder das Gewitterrisiko bei maximal bis 31 Grad.
0: Bayern Verkehr.
2: Auf der A3 Passau Richtung Nürnberg. Achtung, zwischen Schwarzach und Bogen sind Personen, ein defekter LKW und Reifenteile auf der Autobahn. Auf der B17 Landsberg Richtung Augsburg sind zwischen Lagerlechfeld und Kleineitingen nach einem Unfall Personen auf der Straße. Auf der A3 Linz Richtung Passau stockt es zwischen Pocking und dem Rastplatz Rottal Ost auf 2 Kilometern. 5 Kilometer Stau auf der A7 Fulda Richtung Würzburg zwischen der Grenzwaldbrücke und Bad Brückenau-Volkers. Und auf der A7 Füssenreute Richtung Ulm gibt es 5 Kilometer Stop and Go zwischen dem Rastplatz Leubers und der Raststätte Allgäuer Tor Ost.
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Daraus jetzt das britische Synthi- und Wave-Duo Blancmange mit ihrem 82er-Szene-Hit Living on the Ceiling.

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1: In Schneidenbach in der Oberpfalz ist ein Kind in einem Schwimmbad ertrunken. Laut Polizei war der 6-Jährige am Wochenende offenbar unbeaufsichtigt ins Wasser gegangen, obwohl er nicht schwimmen konnte. Zwei andere Kinder machten dann einen Bademeister auf den leblosen Jungen im Wasser aufmerksam. Er starb trotz mehrerer Wiederbelebungsversuche später im Krankenhaus.
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2: Sonne und Wolken wechseln sich gerade ab und es kann immer wieder krachen mit Gewitterschauern und heftigem Starkregen. In der Oberpfalz auch mal kurz richtig heftig. Dazu ist es schwülwarm. Aktuell liegen die Werte so bei 27 bis 31 Grad. Morgen dann meist sonnig und trocken. Erst zum Abend vereinzelt wieder ein Gewitter möglich mit maximal 31 Grad.
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2: Auf der A3 Passau Richtung Nürnberg. Achtung, zwischen Schwarzach und Bogen sind Leute auf der Straße. Außerdem steht ein kaputter LKW und es liegen Reifenteile auf der Straße. Auf der B17 Landsberg Richtung Augsburg zwischen Lagerlechfeld und Kleineitingen sind nach einem Unfall Personen auf der Straße. 3 Kilometer Stau auf der A6 Pilsen Richtung Nürnberg zwischen dem Grenzübergang Weidhaus und dem Rastplatz Ulrichsberg. 5 Kilometer Stau auf der A7 Fulda Richtung Würzburg zwischen dem Rastplatz Forsthaus und der Sintalbrücke. Und 3 Kilometer Stop-and-Go auf der A9 Halle-Leipzig Richtung Nürnberg zwischen Lauf und dem Kreuz Nürnberg.
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3: Ja, kurz nach 15 Uhr, Feierabend, Endspurt auf Montag. Ich bin George, grüße euch herzlich. Und hier sollten gleich wieder die nächsten exklusiven Konzerttickets für euch

0: 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B52, Love Shack.
1: In den 80er Jahren, da stand irgendwo in der Nähe von Athens in Georgia eine abgelegene Hütte. Der perfekte Rückzugsort für die Gruppe B-52s. Eines Tages kommen sie auf die Idee, diesem Ort ein kleines Denkmal zu setzen, in Form eines Songs namens Love Shack. Das Lied wird ein Klassiker, die Hütte nicht. Sie brennt 2004 bei einem Feuer ab.

0: 80s, 80s, Feierabend-Endspurt, grüße euch und ihr seid herzlich eingeladen zu den besten Konzerten der 80s Stars. Heute mit diesem Ticket-Track des Tages von Alison Moyet. Oh. All cried out. Vielleicht habt ihr es ja mitbekommen, der lief ja auch gerade wieder.
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0: Tickets für Lau für die großen Konzerte. Duran Duran, Pet Shop Boys, Rick Astley und viele, viele mehr. Und heute geht es zu Alison Moyet. Habt ihr ja gerade gehört, den Ticket-Track des Tages, All Cried Out. Ist schon ein paar Mal gelaufen. Uhrzeit notieren, online gehen, eintragen. Und mit ein bisschen Glück gibt's einen Rückruf. Und weil meine Leitung heute schon ein paar Mal abgebrochen ist, mache ich jetzt sicherheitshalber mal eine schnelle Nummer. Liebe Vivian aus Velten bei Berlin, du hast alles richtig gemacht. Du bekommst die Tickets. Glückwunsch.
2: Ja, danke sehr, George. Ich freue mich sehr, sehr. Ja, auf dieses Konzert.
0: Super, wen nimmst du mit?
2: Meine Mama.
0: Ey, Mädel gespannt.
2: Die ist auch 80s, 80s Fan und mein Papa auch, aber ich nehme die Mama mit. Genau, und wir freuen uns schon.
0: Alles klar, super. Und ich muss auch sagen, ich habe mich sehr gefreut, überhaupt mit dir zu sprechen, Vivian, weil ich bin sehr, sehr gerne im Sommer immer bei euch da am See. Ich bin nämlich Berliner.
2: Ah, schön.
0: Ich bin immer der mit dem Bauchansatz auf dem Wakeboard.
2: Ja, cool.
0: Genau.
2: Das macht bestimmt Laune.
0: Du, dann vielen Dank fürs Mitmachen. Grüß die Familie.
2: Ja.
0: Viel Vorfreude auf Alison Moyet am 22.09. Und bleib uns treu, ja?
2: Ja, auf jeden Fall. Danke sehr.
0: 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Macht es genauso wie die liebe Vivian aus Velten bei Berlin. Und achtet immer auf den Ticket-Track des Tages. Heute geht's wie gesagt zu Alison Moyet. Komm, ich spiele nochmal vor. Das ist All Cried Out. Oh.

spätestens so 18 Uhr und ein bisschen was, ja. Alle Infos dann eintragen auf 80s80s.de. Ich drücke euch sowas von die Daumen. Jetzt weiter mit The Stranglers.

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1: Der heutige 29. Juni im Jahr 1985. Ein kreativer Tag für David Bowie und Mick Jagger. Gemeinsam nehmen sie die Coverversion von Dancing in the Street für Live Aid auf. Während David Bowie, Mick Jagger und die vielen Live-Aid-Stars gegen den Hunger in Äthiopien singen, belegt zur selben Zeit ein viel älteres Thema Platz 1 der deutschen Charts. In Vietnam, he was 19. In Vietnam, he was 19. Paul Hardcastle liegt auf der Spitzenposition mit der Angabe des Durchschnittsalters der Soldaten im Vietnamkrieg. 19. Der kritische Track wird zum weltweiten Dancefloor-Hit. Sehr kurios.
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2: Sonne und Wolken wechseln sich gerade ab und es kann immer wieder krachen mit Gewitterschauern und heftigem Starkregen. In der Oberpfalz auch mal kurz richtig heftig. Dazu ist es schwülwarm. Aktuell liegen die Werte so bei 27 bis 31 Grad. Morgen dann meist sonnig und trocken, erst zum Abend vereinzelt wieder ein Gewitter möglich mit maximal 31 Grad.
0: Bayernverkehr.
2: Auf der A3 Passau Richtung Nürnberg. Vorsicht, zwischen Schwarzach und Bogen steht ein kaputter LKW und es sind Personen auf der Straße. Auf der B17 Landsberg Richtung Augsburg sind zwischen Lagerlechfeld und Kleineitingen nach einem Unfall Personen auf der Straße. 6 Kilometer Stau auf der A7 Fulda Richtung Würzburg zwischen dem Rastplatz Forsthaus und der Sintalbrücke. 3 Kilometer Stop-and-Go auf der A9 Halle-Leipzig Richtung Nürnberg zwischen Lauf und dem Kreuz Nürnberg. Und auf der A93 Rosenheim Richtung Kiefersfelden staut es sich zwischen dem Rastplatz Petersberg und dem Rastplatz Kranzhorn auf 5 Kilometern.

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Level 42 auf 8080s. Gleich weiter mit Culture Club und Boy George. Fand ich ein bisschen traurig, dass Boy George mit seinem Song beim Eurovision Song Contest Vorentscheid, also im Halbfinale, schon rausgeflogen ist. Den hätte ich mir gerne mal im großen Finale angeschaut in Bengel. Komm gleich mit Do You Really Wanna 8080s Me. Vorher ein Griff in unser Rock Radio. Auch das haben wir für euch 24/7 online und in der App. Van Halen, jump in Richtung Feierabend hier auf 8080s.

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1: In München läuft ab heute der Aufbau für das Oktoberfest. Knapp 3 Monate lang wird täglich gearbeitet. Insgesamt werden nach Angaben der Stadt über 1000 Lkw-Ladungen auf die Theresienwiese gefahren. Das Oktoberfest startet am 19. September.
0: Bayern Wetter mit KI-Support.
2: Sonne und Wolken wechseln sich gerade ab und es kann immer wieder krachen mit Gewitterschauern und heftigem Starkregen. In der Oberpfalz auch mal kurz richtig heftig. Dazu ist es schwülwarm. Aktuell liegen die Werte so bei 27 bis 31 Grad. Morgen dann meist sonnig und trocken. Erst zum Abend vereinzelt wieder ein Gewitter möglich mit maximal 31 Grad.
0: Bayern Verkehr.
2: Auf der A7 Fulda Richtung Würzburg staut es sich zwischen dem Rastplatz Forsthaus und der Sintalbrücke auf 4 Kilometern. Auf der A93 Rosenheim Richtung Kiefersfelden sind es 5 Kilometer Stau zwischen dem Rastplatz Petersberg und dem Rastplatz Kranzhorn. Auf der B289 Rehau Richtung Kulmbach ist zwischen Kupferberg und Ludwigs-Schorgast die Straße nach einem Unfall gesperrt. Und in München ist die Pippinger Straße zwischen der Berdi-Straße und dem Bertha von Suttner Weg wegen eines Feuerwehreinsatzes gesperrt.
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3: Yep, 80s, 80s, überall, auch im Kühlschrank. 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Ja, ich höre jetzt auf mit Miami Sound Machine jetzt in Konga.

0: Ecken und Kanten waren sein Erfolgsrezept. Dirk Darmstädter von den Jeremy Days über Prince, When Doves Cry.
1: Für mich war Prince einfach immer schon der Größte. Es gibt so viele Titel, die mir so wichtig sind. Und hört euch das mal an, also alleine wie das klingt. Das klingt anders als alles, was damals so aufgenommen wurde. Also alleine wie die Drums klingen, so, das ist der Wahnsinn. So eigenwillig. Und ich glaube ja fest daran, dass das der Weg liegt in der Eigenwilligkeit.
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0: 8 ist Montag, Feierabend, Endspurt. Und ihr wisst ja, montags rollen wir immer gerne den roten Teppich für euch aus.
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0: Genau, montags gibt es ja immer eine neue Folge von Peters Pop Stories. Könnt ihr auch immer 24/7 online und in der kostenlosen 80s App genießen und hören, auch als eigenes Radio mit den Songs dazu. Und vielleicht habt ihr es auch schon im Peter Illmann Morgen gehört bei uns. Heute dreht sich alles um den Song Broken Wings von Mr. Mister. Kommt auch gleich der Track, wenn man bedenkt, dass kurz vor dem großen Erfolg Sänger Richard Page fast bei der Rockband Toto hätte anheuern können, weil es so schlecht lief bei Mr. Mister, kann man nur sagen, gut, dass Richard weiter an seine Band und an den Erfolg geglaubt hat. Und dann gab es da ein Buch mit einer großartigen Idee und einer Inspiration zu dem Song, aber den Rest der Geschichte sind noch ein paar Sätze mehr. Den Rest der Geschichte zu diesem Song erfahrt ihr ab jetzt online und in der App bei Peters Pop Stories hier auf 80s. Mr. Mister, Broken Wings.

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1: Jetzt schon auf den Herbst freuen, denn Heaven 17 bringen im November mit einer neuen Tour ihren legendären Sound wieder live nach Deutschland. Ja, damit feiert die britische Band auch den 45. Geburtstag ihres Debütalbums Penthouse and Pavement aus dem Jahr 81. Mit dem Nachfolgewerk The Luxury Gap kam dann der weltweite Durchbruch. Hits wie Temptation machten Heaven 17 zu absoluten Stars der New Wave-Szene. Von den ehemals drei Gründungsmitgliedern sind aktuell noch Sänger Glenn Gregory und Keyboarder Martin Ware mit dabei, der auch Mitbegründer von The Human League war. Die Electronically Yours Tour 2026 bringt Heaven 17 also wieder nach Deutschland für insgesamt 9 Termine. Und die genauen Termine nachlesen könnt ihr natürlich jederzeit auf 80s80s.de.
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2: Sonne und Wolken wechseln sich gerade ab und es kann immer wieder krachen mit Gewitterschauern und heftigem Starkregen, in der Oberpfalz auch mal kurz richtig heftig. Dazu ist es schwülwarm, aktuell liegen die Werte so bei 27 bis 31 Grad. Morgen dann meist sonnig und trocken, erst zum Abend vereinzelt wieder ein Gewitter möglich mit maximal 31 Grad.
0: Bayern-Verkehr.
2: Auf der A3 zwischen Nürnberg-Nord und Erlangen-Tennenlohe, Achtung, sind in beiden Richtungen Leute auf der Straße. 9 Kilometer Stau auf der A3 Passau Richtung Nürnberg zwischen dem Rastplatz Klosterblick und dem Rastplatz Ludergraben. 7 Kilometer Stau auf der A7 Fulda Richtung Würzburg zwischen der Grenzwaldbrücke und der Sintalbrücke. 5 Kilometer Stau auf der A93 Rosenheim Richtung Kiefersfelden zwischen dem Rastplatz Petersberg und dem Rastplatz Kranzhorn. Und 4 Kilometer Stau auf der A99 München Nord Richtung München Südwest zwischen München Neuherberg und München Ludwigsfeld.
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aus unserem Boy Radio. Dieser Appetit happen absolut beginners. Auf 80s80s.de und in der kostenlosen 80s80s App findet ihr noch viel mehr Radios. Auch ein Radio speziell für die deutschsprachigen Tracks der 80er. Daraus jetzt The One and Only Falco und

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1: In Schneidenbach in der Oberpfalz ist ein Kind in einem Schwimmbad ertrunken. Laut Polizei war der 6-Jährige am Wochenende offenbar unbeaufsichtigt ins Wasser gegangen, obwohl er nicht schwimmen konnte. Zwei andere Kinder machten dann einen Bademeister auf den leblosen Jungen im Wasser aufmerksam. Er starb trotz mehrerer Wiederbelebungsversuche später im Krankenhaus.
0: Bayern Wetter mit KI-Support.
2: Sonne und Wolken wechseln sich gerade ab und das Ganze bleibt ziemlich schwülwarm. Dazu können immer wieder Gewitter runterkommen, teils mit heftigem Starkregen, vor allem rund um Oberfranken und die Oberpfalz. Aktuell liegen die Topwerte bei 27 bis 31 Grad. Morgen wird's mit Sonne und Wolken meist freundlicher und oft trocken. Zum Abend ist vereinzelt wieder ein Gewitter drin, maximal bis 31 Grad.
0: Bayern Verkehr.
2: Auf der A7 Füssen-Reute Richtung Ulm. Vorsicht, in der Auffahrt Eu-Mittelberg sind nach einem Unfall Personen auf der Straße. Auf der B472 Bad Tölz-Peiting zwischen Hohenpeißenberg-Ost und Peiting-Ost sind ebenfalls Personen auf der Straße. Auf der A3 Passau Richtung Nürnberg staut es sich zwischen Altdorf-Burgtannen und dem Rastplatz Ludergraben auf 6 Kilometern. 5 Kilometer Stau gibt es auf der A7 Fulda Richtung Würzburg zwischen dem Rastplatz Forsthaus und dem Rastplatz Volkersberg. Und auf der B289 Rehau Richtung Kulmbach ist zwischen Kupferberg und Ludwigs-Schorgast die Straße nach einem Unfall gesperrt.
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3: Yep, Feierabend-Endspurt, kurz nach 17 Uhr. Ich bin George. Grüß euch, hoffe alle schick, gesund und munter soweit. Und denkt dran, gewinnt Tickets für den Konzert Sommer 2026 mit unseren 80s Live Weeks. Pet Shop Boys, Rick Astley, OMD und viele mehr. Heute ging und geht es ja zu Alison Moyet. Achtet auf den Ticket-Track des Tages, All Cried Out. Den spiele ich auf jeden Fall nochmal spätestens in der nächsten Stunde. Und ansonsten, zu welchem Konzert es morgen geht, erfahrt ihr wie immer gegen 10 nach 7 im Peter-Hillmann-Morgen. Jede Menge Infos gibt's dazu online. Jetzt Sting!

0: 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Und jetzt Peters Pop-Stories, 80s Hits und ihre Geschichte. The Human League, Don't You Want Me.
1: Nachdem Produzent Martin Rush und Don't You Want Me überarbeitet hat, hasst der Human League-Sänger Phil Oakey den Song. Und dabei hat er ihn selbst geschrieben. Als das Lied als Single veröffentlicht werden soll, willigt er nur ein, weil der Platte ein Poster der Band beigelegt wird. Naja, auch Popstars können irren, denn Don't You Want Me stürmt in England und dann in den USA rasend schnell in die Chartspitze.

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1: Der heutige 29. Juni im Jahr 1985. Ein kreativer Tag für David Bowie und Mick Jagger. Gemeinsam nehmen sie die Coverversion von Dancing in the Street für Live Aid auf. Während David Bowie, Mick Jagger und die vielen Live-Aid-Stars gegen den Hunger in Äthiopien singen, belegt zur selben Zeit ein viel älteres Thema Platz 1 der deutschen Charts. In Vietnam, he was 19. In Vietnam, he was 19. Paul Hardcastle liegt auf der Spitzenposition mit der Angabe des Durchschnittsalters der Soldaten im Vietnamkrieg. 19. Der kritische Track wird zum weltweiten Dancefloor-Hit. Sehr kurios.
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2: Sonne und Wolken wechseln sich gerade ab und das Ganze bleibt ziemlich schwülwarm. Dazu können immer wieder Gewitter runterkommen, teils mit heftigen Starkregen, vor allem rund um Oberfranken und die Oberpfalz. Aktuell liegen die Topwerte bei 27 bis 31 Grad. Morgen wird's mit Sonne und Wolken meist freundlicher und oft trocken. Zum Abend ist vereinzelt wieder ein Gewitter drin, maximal bis 31 Grad.
0: Bayern Verkehr.
2: Auf der B472 Bad Tölz-Peiting, Achtung, zwischen Hohenpeißenberg-Ost und Peiting-Ost sind Personen auf der Straße. 6 Kilometer Stau auf der A3 Passau Richtung Nürnberg zwischen dem Rastplatz Klosterblick und dem Rastplatz Ludergraben. Auf der A6 Pilsen Richtung Nürnberg ist am Kreuz Altdorf die Überleitung zur A3 Richtung Nürnberg nach einem Unfall gesperrt. Auf der A99 München Nord Richtung München Südwest sind es zwischen München Neuherberg und München Ludwigsfeld 4 Kilometer Stop and Go. Und auf der B8 Nürnberg Richtung Neumarkt stockt es zwischen Feucht und Schwarzenbruck auf 2 Kilometern.

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Oh, Whitney Houston, der Song wird gar nicht so häufig gespielt im deutschen Radio, verstehe ich gar nicht. Ihr liebt ihn doch auch, oder? So emotional hier auf 80s. 80s, die Perlen aus unserem Funk-and-Soul-Radio haben wir auch regelmäßig für euch hier im Programm. Jetzt George Benson, Give Me The Night, und online und in der kostenlosen App findet ihr noch viel

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1: In München läuft ab heute der Aufbau für das Oktoberfest. Knapp 3 Monate lang wird täglich gearbeitet. Insgesamt werden nach Angaben der Stadt über 1000 Lkw-Ladungen auf die Theresienwiese gefahren. Das Oktoberfest startet am 19. September.
0: Bayern Wetter mit KI-Support.
2: Sonne und Wolken wechseln sich heute Abend ab, aber es bleibt ziemlich wechselhaft und es können immer wieder Gewitter mit Starkregen runterkommen. In Oberfranken und der Oberpfalz auch mal kurz heftig. In der Nacht wird's meist trocken, bei Tiefstwerten um 18 Grad. Morgen insgesamt freundlicher mit Sonne und Wolken, meist trocken. Am Abend steigt das Gewitterrisiko wieder an, bei maximal 31 Grad.
0: Bayern Verkehr.
2: Auf der A3 Passau Richtung Nürnberg staut es sich zwischen Altdorf-Burgtannen und dem Rastplatz Ludergraben auf 4 Kilometern. Auf der A6 Pilsen Richtung Nürnberg ist am Kreuz Altdorf die Überleitung zur A3 Richtung Nürnberg nach einem Unfall gesperrt. 4 Kilometer Stau auf der A7 Fulda Richtung Würzburg zwischen dem Rastplatz Forsthaus und dem Rastplatz Volkersberg. Und auf der A9 München Richtung Nürnberg sind es zwischen Ingolstadt Süd und Lenting 4 Kilometer.
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3: Was? Der Tag schon rum? Kurz nach 18 Uhr. Ich bin George. Grüße euch. Und montags gibt es ja immer eine neue Folge von Peters Pop Stories mit spannenden Background-Infos zu den Songs. Findet ihr auch alles online und in der App. Ja, heute der Song mit den gebrochenen Flügeln von Mr. Mister. Aber mehr dazu gleich. Erstmal rein in eine Stunde mit dem Sommerhit schlechthin aus unserem Summer Radio online und in der App von Laid Back.

0: Dieser Song hat eine Tiefe und Mystik, die man nicht gleich auf Anhieb hört. Ein Meisterwerk. Dirk Darmstädter von den Jeremy Days über Pet Shop Boys, West End Girls.
1: Habe ich das erste Mal im Radio in London gehört und war sofort Feuer und Flamme. Ich finde, der Song ist einfach so cool und so entspannt und auch so mystisch. Ich finde, er hat eine dunkle Seite, eine mysteriöse Seite an sich, die ich bis heute wahnsinnig interessant finde. Pet Shop Boys, dieser Song, West End Girls, ist ein echter Klassiker, ganz groß.
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0: Billy Ocean, der Loverboy, der alte schwere Nöter. 80s, Montag, Feierabend, Endspurt. 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
0: Genau, montags gibt es ja immer eine neue Folge von Peters Pop Stories. Könnt ihr auch immer 24/7 online und in der kostenlosen 80s App genießen und hören, auch als eigenes Radio mit den Songs dazu. Und vielleicht habt ihr es auch schon im Peter Illmann Morgen gehört bei uns. Heute dreht sich alles um den Song Broken Wings von Mr. Mister. Kommt auch gleich der Track, wenn man bedenkt, dass kurz vor dem großen Erfolg Sänger Richard Page fast bei der Rockband Toto hätte anheuern können, weil es so schlecht lief bei Mr. Mister, kann man nur sagen, gut, dass Richard weiter an seine Band und an den Erfolg geglaubt hat. Und dann gab's da ein Buch mit einer großartigen Idee und einer Inspiration zu dem Song, aber den Rest der Geschichte sind noch ein paar Sätze mehr. Den Rest der Geschichte zu diesem Song erfahrt ihr ab jetzt online und in der App bei Peters Pop Stories hier auf 80s, Mr. Mister, Broken Wings.

0: 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Eine gute alte Bekannte ist wieder da. Maggie Reilly nämlich kommt auf Tour. Seit über 40 Jahren ist die schottische Sängerin im Showgeschäft und vor allem erinnern wir uns, ihre Stimme machte Mike Oldfield plötzlich tanzbar. Maggie Reilly prägte 83 unter anderem mit Foreign Affair den Sound von Mike Oldfield. Der atmosphärische Gesang sowie die sphärischen Sounds des Tracks inspirierte auch die Clubszene. Die Italo-Disco-Band Samoa Park zum Beispiel nahm die schwebende Struktur von Foreign Affair sowie Turbulent Bells und übersetzte sie in ein clubtaugliches Format namens Turbulent Affair. Tja, so kam der Sound von Oldfield und Reilly sogar in die Diskotheken der 80er. Dieses fast schon experimentelle Soundfeeling bringt Maggie Reilly jetzt 2026 also mit auf Tour, vielleicht auch in einer tanzbaren Variante. Wir erleben ihr Best-of in 10 deutschen Städten von August bis Oktober. Alle Infos, die genauen Termine stehen auf 80s80s.de. Welcome, Maggie Reilly. 80s.
1: Bayern Wetter mit KI-Support.
2: Sonne und Wolken wechseln sich heute Abend ab, aber es bleibt ziemlich wechselhaft und es können immer wieder Gewitter mit Starkregen runterkommen. In Oberfranken und der Oberpfalz auch mal kurz heftig. In der Nacht wird's meist trocken, bei Tiefstwerten um 18 Grad. Morgen insgesamt freundlicher mit Sonne und Wolken, meist trocken. Am Abend steigt das Gewitterrisiko wieder an, bei maximal 31 Grad.
1: Bayern Verkehr.
2: Auf der A8 München Richtung Salzburg. Achtung, zwischen Bayern und Irschenberg hat es auf der linken Spur gekracht und da sind auch Leute auf der Straße unterwegs. Auf der A3 Würzburg Richtung Nürnberg ist zwischen dem Kreuz Biebelried und Kitzingen-Schwarzach nach einem Unfall gesperrt. Es staut sich schon auf 6 Kilometern zurück. Die A6 Pilsen Richtung Nürnberg ist am Kreuz Altdorf in der Überleitung zur A3 Richtung Nürnberg nach einem Unfall gesperrt. Auf der B8 Nürnberg Richtung Neumarkt sind es 2 Kilometer Stop-and-Go zwischen Feucht und Schwarzenbruck. Und auf der B300 6 Traunstein Richtung Inzell staut es sich zwischen dem Abzweig nach Dachserau und der A8 Traunstein-Siegsdorf Ost auf 4 Kilometern.
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die großen Namen hier bei 80s. Howard Jones war das und Depeche Mode scharren auch schon mit den Hufen. Aber vorher habe ich noch Musik für euch von Prince aus unserem Prince Radio. Wir haben auch ein Depeche Mode Radio online und in der App. Hört euch da gerne mal um und geht auf musikalische Entdeckungstour. Aus dem Prince Radio jetzt Little Red Corvette.

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1: In Schneidenbach in der Oberpfalz ist ein Kind in einem Schwimmbad ertrunken. Laut Polizei war der 6-Jährige am Wochenende offenbar unbeaufsichtigt ins Wasser gegangen, obwohl er nicht schwimmen konnte. Zwei andere Kinder machten dann einen Bademeister auf den leblosen Jungen im Wasser aufmerksam. Er starb trotz mehrerer Wiederbelebungsversuche später im Krankenhaus.
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2: Sonne und Wolken wechseln sich heute Abend ab, aber es bleibt ziemlich wechselhaft und es können immer wieder Gewitter mit Starkregen runterkommen. In Oberfranken und der Oberpfalz auch mal kurz heftig. In der Nacht wird's meist trocken, bei Tiefstwerten um 18 Grad. Morgen insgesamt freundlicher mit Sonne und Wolken, meist trocken. Am Abend steigt das Gewitterrisiko wieder an, bei maximal 31 Grad.
0: Bayern Verkehr.
2: Auf der A8 München Richtung Salzburg. Achtung, zwischen Bayern und Irschenberg ist nach einem Unfall auf der linken Spur jemand auf der Straße unterwegs. Auf der A6 Pilsen Richtung Nürnberg ist am Kreuz Altdorf in der Überleitung zur A3 Richtung Nürnberg nach einem Unfall gesperrt. Auf der A8 München Richtung Salzburg staut es sich zwischen Bayern und Irschenberg auf 2 Kilometern. In Augsburg ist die Berliner Allee von heute bis Mitte Juli nur als Einbahnstraße Richtung Norden befahrbar. Der Abschnitt zwischen der Brückenstraße und der Johannes-Haag-Straße ist wegen Bauarbeiten gesperrt. Und in Augsburg staut es sich auf der Neuburger Straße stadteinwärts.
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3: Kurz nach 19 Uhr für euch mal 3 Songs aus unserem Italo Disco, Disco, Disco, gute Laune, Palmen, Neonröhren und einfach geiler Disco Sound Radio. Neben unserem Italo Disco Radio haben wir ganz neu ja auch unser Italo Disco in the Mix Radio. Für das Original Diskotheken-Feeling der 80er geht ihr gerne mal online und in die App und hört euch da mal rein. 3 Perlen daraus jetzt wieder für euch und die erste ist feinster Space Disco Sound von Koto und Visitors.
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Kurz nach 19 Uhr für euch immer drei Songs aus unserem Italo-Disco-Radio. Gerade Rigiera, Vamos a la Playa, der gute Laune-Disco-Track schlechthin der 80er. Und bevor ich jetzt wieder eine E-Mail von Greenpeace kriege, ja, ich weiß, es ging auch um die Gefahr eines Atomschlags und eines verstrahlten Strandes bei dem Song. Aber 80s ist, wenn man trotzdem feiert. Gazebo kommt ein bisschen gedeckter daher mit Masterpiece. Der Song ist ja wirklich einer der allerersten kommerziell erfolgreichen Italo-Disco-Tracks.

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1: Der heutige 29. Juni im Jahr 1985. Ein kreativer Tag für David Bowie und Mick Jagger. Gemeinsam nehmen sie die Coverversion von Dancing in the Street für Live Aid auf. Während David Bowie, Mick Jagger und die vielen Live-Aid-Stars gegen den Hunger in Äthiopien singen, belegt zur selben Zeit ein viel älteres Thema Platz 1 der deutschen Charts.
2: In Vietnam, he was 19. In Vietnam, he was 19.
1: Paul Hardcastle liegt auf der Spitzenposition mit der Angabe des Durchschnittsalters der Soldaten im Vietnamkrieg. 19. Der kritische Track wird zum weltweiten Dancefloor-Hit. Sehr kurios.
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3: Sonne und Wolken wechseln sich heute Abend ab, aber es bleibt ziemlich wechselhaft und es können immer wieder Gewitter mit Starkregen runterkommen. In Oberfranken und der Oberpfalz auch mal kurz heftig. In der Nacht wird's meist trocken, bei Tiefstwerten um 18 Grad. Morgen insgesamt freundlicher mit Sonne und Wolken, meist trocken. Am Abend steigt das Gewitterrisiko wieder an, bei maximal 31 Grad.
0: Bayern Verkehr.
3: Auf der B20 Pilsen-Straubing. Achtung, zwischen dem Abzweig nach Wörhof und Rissmannsdorf ist in beiden Richtungen eine Person auf der Straße. 3 Kilometer Stau auf der A3 Würzburg Richtung Nürnberg zwischen Rottendorf und dem Kreuz Biebelried. Die A6 Pilsen Richtung Nürnberg ist am Kreuz Altdorf in der Überleitung zur A3 Richtung Nürnberg nach einem Unfall gesperrt. Und in Augsburg ist die Berliner Allee heute bis Mitte Juli nur als Einbahnstraße Richtung Norden befahrbar. Zwischen der Brückenstraße und der Johannes-Haag-Straße ist die Straße wegen Bauarbeiten gesperrt.

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Montagabend, seid gegrüßt, ich bin George. Gleich weiter mit den Pet Shop Boys. Und auch für die Pet Shop Boys gibt es ja Konzertkarten for free für euch. 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Morgen früh, so gegen 10 nach 7, erfahrt ihr, zu welchem Konzert es denn morgen geht. Denn es gibt noch viel mehr Tickets, Künstler und 80s Gigs dieses Jahr für euch. Aber jetzt erstmal weiter mit Musik aus unserem Wave Radio Online in der App. Ganz ruhig, Brauner. Hier ist Thomas Dolby. She blinded me with science.

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1: Sonne und Wolken wechseln sich heute Abend ab, aber es bleibt ziemlich wechselhaft und es können immer wieder Gewitter mit Starkregen runterkommen. In Oberfranken und der Oberpfalz auch mal kurz heftig. In der Nacht wird's meist trocken, bei Tiefstwerten um 18 Grad. Morgen insgesamt freundlicher mit Sonne und Wolken, meist trocken. Am Abend steigt das Gewitterrisiko wieder an bei maximal 31 Grad.
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0: Diesen Hit hätte ich gerne für Vince Clark gesungen und ich war ganz nah dran. Katharina Frank von den Rainbirds über Erasure. Sometimes.
1: Ich war ein großer Yazoo-Fan und dann habe ich natürlich mitbekommen, dass Alison Moyet, glaube ich, Solo weitermacht. Und dann habe ich mir gedacht, dann braucht ja Vince Clark eine Sängerin und habe es tatsächlich geschafft, dem Management wahrscheinlich oder Vince Clark selber, eine Kassette mit meinen Songs, mit meiner Stimme drauf zu schicken. Und ich habe tatsächlich einen Brief von ihm bekommen, wo er sehr freundlich sagt, dass er keine neue Sängerin braucht. Und was er dann eben tatsächlich gemacht hat, da war eben, dass er mit Erasure rauskam und da singt ja ein Mann.

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1: Sonne und Wolken wechseln sich heute Abend ab, aber es bleibt ziemlich wechselhaft und es können immer wieder Gewitter mit Starkregen runterkommen. In Oberfranken und der Oberpfalz auch mal kurz heftig. In der Nacht wird's meist trocken, bei Tiefstwerten um 18 Grad. Morgen insgesamt freundlicher mit Sonne und Wolken, meist trocken. Am Abend steigt das Gewitterrisiko wieder an, bei maximal 31 Grad.
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1: Mehr Wolken als Sterne heute Nacht. Dazu bleibt's meistens trocken. Ganz vereinzelt kann aber noch ein kurzer Gewitterschauer runterkommen. Zum Beispiel Richtung Oberfranken oder Oberpfalz. Die Tiefstwerte liegen bei etwa 18 Grad. Morgen wird's insgesamt freundlicher und meist trocken. Am Abend kann es dann wieder mal für ein Gewitter reichen, bei maximal 31 Grad.
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0: 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Tracy Chapman, Fast Car.
1: Als Tracy Chapman 1988 beim Nelson Mandela Tribute-Konzert auftritt, ist sie noch völlig unbekannt. Sie übernimmt einen der ersten Auftritte am Nachmittag. Als dann am Samstagabend der Auftritt von Stevie Wonder wegen eines technischen Problems nicht stattfinden kann, springt Tracy kurzerhand noch einmal ein. Zur besten Sendezeit singt sie vor 600 Millionen Fernsehzuschauern.

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1: Mehr Wolken als Sterne heute Nacht. Dazu bleibt es meistens trocken. Ganz vereinzelt kann aber noch ein kurzer Gewitterschauer runterkommen, zum Beispiel Richtung Oberfranken oder Oberpfalz. Die Tiefstwerte liegen bei etwa 18 Grad. Morgen wird es insgesamt freundlicher und meist trocken. Am Abend kann es dann wieder mal für ein Gewitter reichen, bei maximal 31 Grad.

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1: Mehr Wolken als Sterne heute Nacht, dazu bleibt's meistens trocken. Ganz vereinzelt kann aber noch ein kurzer Gewitterschauer runterkommen, zum Beispiel Richtung Oberfranken oder Oberpfalz. Die Tiefstwerte liegen bei etwa 18 Grad. Morgen wird's insgesamt freundlicher und meist trocken. Am Abend kann es dann wieder mal für ein Gewitter reichen, bei maximal 31 Grad.
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0: Hermann ist ein echter Alleskönner.
1: Mit Jura über Nick Kershaw. Wouldn't it be good?
2: Nick Kershaw ist nicht nur ein hervorragender Songwriter, sondern auch ein starker Produzent und ein sehr guter Gitarrist. Besonders in der Mitte des Songs spielt er ein Gitarrensolo kombiniert mit synthetischen Bläsern. Das ist extrem gut gemacht, darauf solltet ihr unbedingt achten.
3: It is such a good thing, absolutely brilliant. Listen out for this.

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1: Mehr Wolken als Sterne heute Nacht, dazu bleibt's meistens trocken. Ganz vereinzelt kann aber noch ein kurzer Gewitterschauer runterkommen, zum Beispiel Richtung Oberfranken oder Oberpfalz. Die Tiefstwerte liegen bei etwa 18 Grad. Morgen wird's insgesamt freundlicher und meist trocken. Am Abend kann es dann wieder mal für ein Gewitter reichen, bei maximal 31 Grad.

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1: Mehr Wolken als Sterne heute Nacht, dazu bleibt's meistens trocken. Ganz vereinzelt kann aber noch ein kurzer Gewitterschauer runterkommen, zum Beispiel Richtung Oberfranken oder Oberpfalz. Die Tiefstwerte liegen bei etwa 18 Grad. Morgen wird's insgesamt freundlicher und meist trocken. Am Abend kann es dann wieder mal für ein Gewitter reichen, bei maximal 31 Grad.
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0: 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Duran Duran, View to a Kill.
1: John Taylor von Duran Duran ist ein riesengroßer Fan von James Bond. Als er auf einer Party den legendären Bond-Produzenten Albert Broccoli entdeckt, sieht er seine Chance. Wann engagiert er endlich mal jemanden Ernstzunehmenden für einen Bond-Song? Fragt Taylor frech und redet so lange auf Broccoli ein, bis der einknickt. Duran Duran dürfen den Titelsong für den nächsten Bond-Film schreiben. A View to a Kill.

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1: Mehr Wolken als Sterne heute Nacht, dazu bleibt's meistens trocken. Ganz vereinzelt kann aber noch ein kurzer Gewitterschauer runterkommen, zum Beispiel Richtung Oberfranken oder Oberpfalz. Die Tiefstwerte liegen bei etwa 18 Grad. Morgen wird's insgesamt freundlicher und meist trocken. Am Abend kann es dann wieder mal für ein Gewitter reichen, bei maximal 31 Grad.
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1: Mehr Wolken als Sterne heute Nacht, dazu bleibt's meistens trocken. Ganz vereinzelt kann aber noch ein kurzer Gewitterschauer runterkommen, zum Beispiel Richtung Oberfranken oder Oberpfalz. Die Tiefstwerte liegen bei etwa 18 Grad. Morgen wird's insgesamt freundlicher und meist trocken. Am Abend kann es dann wieder mal für ein Gewitter reichen, bei maximal 31 Grad.
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2: Im Rahmen der Recherche zu diesem Podcast sind wir mit Simon Napier-Bell in Kontakt gekommen. Er ist der ehemalige Wham-Manager, der die Jungs damals so richtig erfolgreich machte. Simon hat mir für diesen Podcast ein Interview gegeben. Aber nicht nur das. Er hat uns auch seine damals noch unveröffentlichte Dokumentation über George Michael zugänglich gemacht. Sie heißt A Portrait of an Artist und wird in nächster Zeit erscheinen. Zu Beginn dieser Dokumentation sieht man einen Ausschnitt, in dem George Michael die ersten Zeilen aus seiner eigenen Biografie vorliest. Das Buch heißt Bare, unverhüllt. Es erscheint 1990. Da war George 27. Der George, der in der Dokumentation aus dem Buch vorliest, ist älter. Ich schätze mal Mitte 30. Ich habe das seit einer Ewigkeit nicht mehr gelesen, entschuldigt er sich gleich zu Anfang. Und dann liest er vor. Er versucht, möglichst locker zu bleiben. Aber das, was er da vorliest, lässt ihn nicht kalt. Und tatsächlich, für die Biografie eines Popstars und Frauenschwarms haben es die ersten Worte wirklich in sich. Hier sind sie. Mein Name ist Georgos Kyriakos Panayotou. In der Außenwelt bin ich als jemand anderes bekannt und werde es immer sein. Aber das ist nicht mein Name. Als Junge war meine größte Angst, dass meine großen Ambitionen für das Kind, das ich im Spiegel sah, unerreichbar bleiben würden. Also schuf ich einen Mann nach dem Vorbild eines großen Freundes, den die Welt lieben könnte, wenn sie es wollte. Jemand, der meine Träume verwirklichen und mich zu einem Star machen könnte. Der nächste Satz im Buch, den er in der Doku nicht mehr vorliest, lautet: Ich nenne ihn George Michael. George Michael. Also eine Rolle? Eine Erfindung? Eine Kunstfigur? Ich denke ja, auch. Vor allem aber nein. Und das kann ich euch erklären mit dieser dritten Folge. Hier ist Peter Illmann. Herzlich willkommen.
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2: Oktober 2004, Hampstead, nordwestlich von London. Hier steht das Haus von George Michael. Als er mit seinem Freund Kenny telefoniert, steht plötzlich eine Frau vor ihm. Eine Fremde. In seinem eigenen Haus. Direkt vor ihm. Und sie schreit seinen Namen. Was für ein furchtbarer Moment. Jemand dringt in dein Leben ein, deine Privatsphäre, dein Zuhause. Schlimmer noch, es stellt sich heraus, dass die Frau tagelang unter seinem Haus gelebt hat. Es ist an einem Hang gebaut und steht auf Stelzen. Natürlich ist George geschockt. Natürlich ruft er die Polizei. Doch am Ende ist seine Reaktion eine andere, als die meisten vermutlich erwarten. Denn nur kurze Zeit später verkündet ein Sprecher der Polizei, das Opfer will die Sache mit dem Einbruch nicht weiter verfolgen. Das ist erstaunlich. Vor allem, weil Lucy Ann kein normaler Fan ist. Sie ist besessen. Und sie kommt wieder, immer wieder. Sie bricht mehrfach in George Haus ein, hackt sein E-Mail-Konto, sie klaut, wirft Scheiben ein. Einmal masturbiert sie in seinem Vorgarten. All das ist nur möglich, weil George sich nicht wie andere Stars von der Außenwelt abschottet. Er besitzt keine einbruchsicheren Zäune, keine Überwachungskameras. Er glaubt, dass einem etwas passiert, sobald man über seine Sicherheit nachdenke. Wenn dich Leute verletzen möchten, dann finden sie irgendwie einen Weg. Ich möchte mein Leben aber nicht damit verbringen, mir über so etwas Gedanken zu machen. Diese Sichtweise auf das Thema Sicherheit ist für einen Star wie George Michael gefährlich. Findet zumindest Biograf Robert Steele.
3: Clearly she meant him no harm, but I mean...
4: Natürlich wollte sie ihm nichts Böses, aber ich meine, wir haben alle gesehen, wie weit pathologische Fans gehen können, gerade wenn man an John Lennon denkt.
3: Just think of John Lennon.
2: George zeigt Lucy Ann nie an. Er möchte nicht, dass sie verurteilt wird und ins Gefängnis kommt. Seiner Meinung nach braucht die Frau Hilfe, keine Strafe. Dass George Michael ein herzlicher Mensch war, Robert Steele, überrascht das nicht.
4: Er war schon immer ein gütiger und mitfühlender Mensch. Er wollte sich nicht in irgendeiner Form an der Frau rächen. Er hat sich eindeutig Sorgen um sie gemacht.
2: Der gütige George? Ja, das mag euch vielleicht überraschen, aber tatsächlich. Wenn man den Mann hinter dem Künstlernamen kennenlernt, dann warten da durchaus noch mehr Überraschungen.

Harte Arbeit. Das ist für die Eltern von George Michael kein Schicksal, das ist eine Lebensphilosophie. Sein Vater ist Einwanderer griechisch-zypriotischer Abstammung, seine Mutter Britin. Sie lernen sich beim Rock'n'Roll-Tanzen kennen und lieben. In der Church Lane 73 kommt am 25. Juni 1963 Georgos Kyriakos Panayotou zur Welt. In einer Zwei-Zimmer-Wohnung über einem Waschsalon. Er wächst als Arbeiterkind auf, erinnert sich später vor allem daran, dass seine Eltern immer erschöpft waren. Doch George lernt auch, Arbeit zahlt sich aus. Schon bald ziehen sie in eine bessere Gegend, dann in eine noch bessere mit Haus und Garten. Als er 8 Jahre alt ist, kommt es zu einem Unfall mit ungewöhnlichen Folgen. George stolpert in der Schule die Treppe runter, knallt zuerst gegen einen Heizkörper und dann mit dem Kopf auf den Boden. Bis zu diesem Zeitpunkt hatte sich George überhaupt nicht für Musik interessiert. Jetzt, wie aus dem Nichts, wünscht er sich plötzlich um alles in der Welt eine Geige. Der Grund? Angeblich erleidet der Junge durch den Sturz einen minimalen Hirnschaden. Das führt zu einer Umstrukturierung der neuronalen Verknüpfungen. So zumindest George's spätere eigene Erklärung. Plötzlich hört der Kleine die alten Platten seiner Eltern. Mit seinem neuen Kassettenrekorder nimmt er Musik aus dem Radio auf. Als er 10 ist, kauft er seine erste Platte. You're So Wayne von Carly Simons.

0: Er hört Musik rauf und runter, mag The Sweet und die frühen Songs von Queen. Doch der hier ist sein absoluter Favorit.
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Ein Jahr später ziehen sie wieder um. George ist schüchtern und pummelig. Er hat Angst vor der neuen Schule. Als seine Klassenlehrerin am ersten Tag fragt, ob sich jemand neben den neuen Mitschüler setzen will, herrscht zuerst absolute Stille. Bis plötzlich ein Junge begeistert die Hand hebt. Aber ja doch! Das Kind, das sich neben ihn setzt, heißt Andrew. Andrew Ridgeley. Auch seine Eltern sind Einwanderer. Sie haben den gleichen Humor, sie hängen gerne miteinander ab. George und Andrew werden Freunde, beste Freunde. Im Gegensatz zu George strotzt Andrew vor Selbstsicherheit. Er ist sorglos und schon zu Schulzeiten der Schwarm vieler Mädchen. Wer von Andrew gar nicht begeistert,

0: Streifen weltweit eine Disco-Welle aus. Der dazugehörige Filmsoundtrack ist bis heute einer der erfolgreichsten aller Zeiten. Robert Steele, Autor der George Michael-Biografie Careless Whisper, erinnert sich im Interview, wie wichtig der Film war.
1: Ja, er war sehr einflussreich. Die Hauptfigur des Films, Tony Manero, wurde von John Travolta gespielt. Weltweit und ganz besonders in Großbritannien wollten dann viele so sein wie Tony Manero und haben auch versucht, wie er zu tanzen.
0: Das trifft auch auf George und Andrew zu. Sie sind total geflasht von dem Film. Andrew braucht 2-3 Wochenenden, bis er seinem Kumpel ein paar Tanzschritte beigebracht hat. Andrew gründet eine Band. The Executive. Zusammen mit George, zwei Freunden und Andrews älterem Bruder spielen sie Ska, damals der neueste Schrei. Die Band ist weder besonders gut noch besonders erfolgreich. Ein typisches Teenie-Projekt eben, und genauso endet es auch. Wegen zu großer Egos und irgendeines lächerlichen Streits. Drei steigen aus, zurückbleiben George und Andrew. Ab da geht alles ganz schnell. Sie schließen die Schule ab, gründen Wham. Dann kommt der Erfolg, die Solokarriere, der Burnout. Und dann sind da die Drogen. Ich weiß nicht genau, wann das angefangen hat. Wenn man sich genauer mit dem Leben von George befasst, hat man den Eindruck, sie waren immer schon da. Und irgendwann wurden sie wichtig. Er raucht Marihuana. Aber nicht ab und an mal einen Joint. Bis zu 20 Mal am Tag, wie er stolz in einem Interview verrät. Das Zeug macht mich glücklich und vernünftig. Aus 20 Joints werden irgendwann 30 Joints. Dass das nicht glücklich und vernünftig macht, dürfte irgendwie klar sein, oder? Andrea Piest, Fachreferentin für niederschwellige Hilfen und Gesundheitsförderung beim Notdienst Berlin e.V.
2: Wenn wir so viel Cannabis konsumieren, dann produziert unser Körper nicht mehr das eigene Antistresshormon, wenn wir beispielsweise irgendwie viel zu tun haben, schlecht geschlafen haben und es wird dann künstlich zugeführt und wenn dann so ganz normale Stresssituationen dazukommen und kein Cannabis ist zur Hand, das kann dann ganz schön unangenehm werden. Da gibt es dann halt natürlich auch entsprechende Entzugserscheinungen.
0: George ist nicht arbeitsunfähig. Er ist nur oft stoned. Musik macht er weiterhin. Wie zum Beispiel den Song Outside. Das Lied zu seinem ganz eigenen Skandal. April 1998. Ein sonniger Tag in Los Angeles. Das Handy von Kenny Goss meldet eine neue SMS. Sie ist von George. Darling, ruf bitte diese Nummer an. Kenny tut, wie ihm aufgetragen. Am anderen Ende der Leitung ein Polizist. Georgos Kyriakos Panayoto wurde verhaftet. Kenny soll die Kaution bezahlen. Er macht sich sofort auf den Weg. Er und George Michael hatten einige Stunden zuvor Mittag gegessen und dabei das ein oder andere Glas Wein getrunken. Für Kenny war also klar, dass es um Alkohol am Steuer gehen musste. Doch damit lag er total daneben. Denn George war nach seinem Treffen mit Kenny im Will Rogers Memorial Park unterwegs. Eine hübsche, saubere Grünanlage, beliebt bei Alt und Jung. Doch noch etwas anderes war hier beliebt. Die Toiletten. Sie waren ein beliebter Cruising-Spot. Cruising bedeutet, dass dort Männer nach anderen Männern Ausschau halten, auf der Suche nach Sex. Schnell, anonym und unkompliziert. Und genau das sucht auch George Michael an diesem Tag. Was er nicht weiß? Die Polizei hat ihre Präsenz in und rund um die Sanitäranlagen verstärkt. Es gab immer wieder häufiger Beschwerden wegen des Cruisings. George findet Gefallen an einem gut gebauten jungen Mann. Er gibt entsprechende Signale, lockt ihn in eine Kabine und öffnet seine Hose. Doch mit einem Mal dreht sich der Fremde um und verschwindet. George hat keine Ahnung, dass es sich um einen Polizisten in Zivilkleidung handelt.

0: Nur einen Moment später steht sein uniformierter Kollege vor George. Festnahme. All die Jahre hatte er seine Sexualität vor der Öffentlichkeit geheim gehalten. Jetzt wusste es plötzlich die ganze Welt. Nur wenige Stunden später kreisten schon die ersten Helikopter der Boulevardpresse über seinem Haus. Die Klatschblätter zogen über ihn her. Die Sun titelte hämisch »Zip me up before you go-go«. Adam Lambert, der aktuelle Sänger von Queen, lebt selbst offen als homosexueller Musiker. Er kann nur erahnen, wie schwierig es damals für George Michael gewesen sein muss.
1: Es war eine andere Zeit. Ich meine, selbst in den letzten 12 oder 13 Jahren, seit ich in der Musikszene bin, hat sich viel verändert. Also ganz besonders die Einstellung. Und George Michael, es ist so traurig, weil George Michael geoutet wurde. Es war nicht seine Entscheidung, sich zu outen, was wirklich beängstigend ist. Ich denke, die Polizei in Beverly Hills hat ihm eine Falle gestellt. Sie haben ihn auf diese Weise bloßgestellt und es ist eine wirklich traurige Geschichte.
0: Aus heutiger Sicht würde man sagen, George Michael war also schwul, ja na und? Denn das wirklich Besondere an dieser Geschichte ist nicht, dass öffentlich wurde, was eh schon viele wussten. Und auch nicht, dass der Zivilpolizist George später auf mehrere Millionen verklagte und verlor. Wirklich bemerkenswert sind meiner Ansicht nach zwei Dinge. Erstens, dies ist ein Moment, in dem George und Georgos einen großen Schritt aufeinander zumachen. Denn George durfte jetzt endlich auch offiziell Männer lieben. Was Georgos im Verborgenen schon lange getan hatte. Der zweite bemerkenswerte Aspekt an dieser Geschichte ist die Tatsache, von wem er Unterstützung bekam. Von seinem Vater. Sag ihnen, sie sollen sich verpissen. Du bist, wer du bist. George war überrascht, diese Worte aus dem Mund seines Vaters zu hören. Und unfassbar glücklich. So lange hatte er nicht zu seinem Sohn gestanden, glaubte lange nicht an ihn, auch als er schon ein erfolgreicher Künstler war. Nachdem er sich einige Tage zurückgezogen hatte, entschied George, das Versteckspiel zu beenden. Er gab CNN ein sehr langes, sehr ehrliches Interview. Was dabei besonders wichtig war, klarzustellen, dass er sich nicht schämte, denn genau das behauptete die Yellow Press. Ich komme mir dumm vor und ich fühle mich leichtsinnig und schwach, weil ich zugelassen habe, dass meine Sexualität auf diese Weise enthüllt wird. Aber ich schäme mich nicht. Ich denke, das sollte ich auch nicht. Kurze Zeit später veröffentlicht er dann eine neue Single, die eine mehr als eindeutige Anspielung auf die Episode im Park ist. Out.

Der Song kommt allerdings nicht auf sein nächstes Album, das ein Jahr später erscheint. Older besteht nämlich nur aus Coverversionen. George interpretiert und brilliert mit großartigen

Er verzichtet auf eine Tour, spielt aber einige Charity-Konzerte und meldet sich 2002 mit neuer Musik. Zwei Singles. Eine davon ist Freak.

Der Song landet auch auf seinem neuen Album Patience, das aber erst 2 Jahre später erscheinen wird. Genauso wie das zweite Lied, das zu dieser Zeit erscheint. Ein Song, der beinahe das Ende seiner Karriere in den USA besiegeln würde. Shoot the Dog. Als in den USA 2016 Donald Trump an die Macht kommt, ist die Popwelt erstaunlich ruhig. Kein Wunder, denn Amerika ist gespalten, politisch, ideologisch. Republikaner, Demokraten. Ein geteiltes Land. Wer sich als Künstler für eine Seite entscheidet, wird Fans auf der anderen Seite garantiert verlieren. Und wer will das schon riskieren? Justin Timberlake erklärt 2018 in seinem Song Say Something das Problem, in dem er singt: I don't want to be caught up in the middle of it. Also, ich will nicht mittendrin stecken. Und nur einige Zeilen später erklärt er sich vorsichtshalber als neutrale Instanz. Da singt er: Sometimes the greatest way to say something is to say nothing. Manchmal ist die beste Art, etwas zu sagen, indem man überhaupt nichts sagt. Das mag stimmen, aber in diesem speziellen Fall hat er sich mit dem Song nicht nur Freunde gemacht. Seine noch erfolgreichere Kollegin Taylor Swift hatte sich bis dahin noch nie politisch geäußert. Und natürlich hatte man auch ihr geraten, das auch weiterhin nicht zu tun. Sie tat es trotzdem. Zuerst sprach sie eine Wahlempfehlung für eine demokratische Kandidatin bei den Kongresswahlen aus. Etwas später legte sie sich direkt mit Donald Trump an. Auf Twitter, versteht sich. Klar, dass Trump sie erst belächelte, dann beleidigte. Sie sei nicht mehr ganz richtig im Kopf. Natürlich war das Ganze groß in den Medien. Natürlich wurde Taylor dafür gehasst und gefeiert. Aber ihrer Karriere, ihrer Beliebtheit hat das Ganze nicht geschadet. Das war, ganz speziell in Amerika, wahrlich nicht immer so.

Shoot the Dog. Kein anderer George Michael Song, nicht einmal I Want Your Sex, hat so viele Kontroversen ausgelöst wie dieser. Wobei, eigentlich war es gar nicht das Lied, sondern das dazugehörige Video. Es zeigt ein Cartoon, in dem George Michael, der damalige britische Premierminister Tony Blair und US-Präsident George W. Bush mitspielen. Die Szene des Anstoßes zeigt Folgendes. George W. Bush wirft einen Ball in den Garten des Weißen Hauses. Tony Blair steht neben ihm, ebenso ein Hund. Doch nicht der Hund rennt dem Ball hinterher, sondern Tony Blair. Er ist das Schoßhündchen des amerikanischen Präsidenten. Das Video bezieht sich auf die Rolle Großbritanniens im Irakkrieg. Die BBC weigert sich, den Clip zu spielen. Er sei zu politisch. Andere verteidigen das Lied und das Video. Es falle schließlich unter die Meinungsfreiheit. Doch während in Großbritannien diskutiert wird, ist die Reaktion aus den USA eine andere. Ein Brite macht sich öffentlich über ihren Präsidenten lustig. Spätestens seit Trump ist das vermutlich völlig okay. Damals war es das aber nicht. Ausgerechnet das amerikanische Publikum, das ihn einst so euphorisch gefeiert hat, lässt ihn fallen. George erklärt später in einem MTV-Interview, dass er niemanden beleidigen wollte. Er wollte England vor Tony Blair warnen. Und dass das Ganze ironisch gemeint war, konnte doch jeder hören. Doch dem war nicht so. Sein nächstes Album wird es in den USA nicht mal in die Top 10 schaffen. Keine Single-Auskopplung platziert sich in den Charts. Die New York Post nennt ihn gar einen angeschwemmten Perversen. Die Kontroverse um Shoot the Dog wird nicht die einzige in den Nullerjahren bleiben. Doch bei den anderen würde es nicht um die Musik von George gehen, sondern um ihn selbst. Und alle haben mit Drogen zu tun. Denn irgendwann geht es nicht nur um Cannabis. Er nimmt Kokain und Crack. Sein Drogengebrauch ist gut dokumentiert. Einmal fährt er mit seinem Auto in eine Hauswand. Beim nächsten Mal kracht er in ein anderes Fahrzeug. Dann fällt er aus einem fahrenden Auto, bei Tempo 110 auf der Autobahn. Glücklicherweise findet ihn eine Frau verletzt auf der Straße liegend. Sie stellt ihr Auto quer, sodass er nicht überfahren werden kann. Dann alarmiert sie den Notruf. Auch während dieser Zeit macht George nach wie vor Musik, und zwar erfolgreiche. Er veröffentlicht 2005 sein neues Album Patience mit der Hitsingle A

0: Die Verkaufszahlen sind gut, die Kritiken auch. Er geht nach fast 15 Jahren zum ersten Mal wieder auf Tour und wird auch dafür gefeiert. Was auch immer sonst in diesem Leben nicht gut läuft, beim Thema Musik erlaubt er sich keine Aussetzer. Weder im Studio noch auf der Bühne. Dafür werden die Aussetzer jenseits der Musik immer drastischer. Für viele Freunde wird er immer unerreichbarer. Er schottet sich ab. MTV-Moderationslegende Ray Cokes kannte damals genug Menschen, die zum Freundeskreis von George gehörten.
1: Sie erhielten die Nachricht, dass George niemanden sehen wollte. Er saß in seinem Haus und hatte riesige Tüten Weed geliefert bekommen, die er geraucht hat, nachdem er aufgestanden war, bis er ins Bett ging. Und das hätte niemanden gut getan.
0: Der traurige Höhepunkt ereignet sich am 4. Juli 2010, morgens um 3.35 Uhr Ortszeit. George ist mit seinem Range Rover in Roslyn Hill unterwegs. Zuvor war er auf der Schwulenparade im Zentrum Londons. Er hat Drogen im Blut. Jetzt will er nur noch nach Hause. Aber dort soll er heute nicht mehr ankommen. Denn plötzlich verliert er die Kontrolle über das Fahrzeug. Er fährt mit seinem Wagen in das Schaufenster eines Fotogeschäfts. Die Polizei findet ihn zusammengesackt hinter seinem Lenkrad. Er wird verhaftet. Erneut. Der Fall geht vor Gericht. George gibt zu, dass er high war. Er steht nicht zum ersten Mal vor Gericht. Dieses Mal kennt der Richter keine Gnade. 5 Jahre Fahrverbot, eine Geldstrafe von 1250 Pfund und 8 Wochen Gefängnis. Obwohl George sich viele Episoden und Skandale erlaubt hat, Blair-Bashing, Drogen, Autounfälle, und obwohl die britische Boulevardpresse ihn während seiner gesamten Karriere und vor allem in den Nullerjahren gnadenlos und unfair behandelt hat, die Briten hatten ein ganz besonderes Verhältnis zu ihm. Mal waren sie stolz auf ihn, dann haben sie sich für ihn geschämt, wieder ein anderes Mal hatten sie Mitleid mit ihm. Aber insgesamt hat wohl immer ein Gefühl vorgeherrscht. Liebe. Die Briten haben ihren George immer geliebt. Wenn er irgendwo auf der Welt durchgängig erfolgreich war, dann hier, zu Hause. Dass George 2012 bei der Abschlussfeier der Olympischen Spiele auftrat, war meiner Meinung nach kein Zufall. Das war ein Statement. Schaut her, dieser Mann hier, dieser großartige Künstler. Wir sind stolz auf ihn.

0: Wenn man bedenkt, wie oft ihm Reporter nachgestellt und ihn ausspioniert haben, dann ist es umso erstaunlicher, dass es immer noch Dinge gibt, die nicht viele Leute über George Michael wissen. Zum Beispiel, dass er immer wieder Geld gespendet hat, große Summen. Dass er unzählige kostenlose Konzerte gespielt hat. Oder dass er das weiße Klavier gekauft hat, auf dem John Lennon Imagine gespielt hat, um es dann dem Beatles Museum in Liverpool zu spenden. Und vor allem, dass er jahrelang ehrenamtlich in einem Obdachlosenheim gearbeitet hat. Das wurde auf seinen eigenen Wunsch hin zu Lebzeiten nie bekannt. Der Gefängnisaufenthalt ist keine Lektion, aus der etwas lernt. Denn das mit den Drogen hört auch danach nicht auf. Nur, dass er jetzt nicht mehr selbst am Steuer sitzt, sondern sich stattdessen chauffieren lässt. Simon Napier-Bell.
1: George liked taking his drugs and he liked.
2: George nahm gerne seine Drogen und kam gerne in den Drogenrausch und das gefiel ihm, wie er lebte. Und es war ihm egal, ob es ihn umbrachte, denn das, was er tat, gefiel ihm gut.
1: And he didn't care if he was killing himself because that's what he was enjoying doing.
0: Ja, es gefiel ihm. Vielleicht ist aber die ehrlichere, wenn auch schmerzlichere Formulierung, er war abhängig. George geht es nicht gut. Das ist offensichtlich. Er will nicht mehr berühmt sein. Mit 27 nicht und auch jetzt nicht. In einem Interview aus dieser Zeit sagt er: Ich war nicht glücklich mit dem Ruhm, seit ich 22 war. Also wünschte ich, ich wäre jemand anderes, seit ich 22 war. Denn ich hasse die Auswirkungen auf Freundschaften, auf Beziehungen, auf das Privatleben. Ich hasse es. Alles davon. Der ängstliche Junge, der sich eine Kunstfigur erschaffen hat, muss irgendwann feststellen, dass sein Plan nicht funktioniert. Es gibt nicht zwei Personalities, zwischen denen er wechseln kann. Am Ende ist es immer er. George ist Georgos und Georgos ist George. Wenn du ganz oben bist, wenn du all den Ruhm hast, all das Geld, all die Macht, ist es dann so, dass du dir von niemandem etwas sagen lässt? Nicht von deinen Freunden, nicht von deiner Familie oder von anderen Stars, die schon genau da waren, wo du jetzt bist, aber die es herausgeschafft haben? Elton John empfiehlt ihm dringend, eine Therapie zu machen. Boy George ebenso. Aber vergebens.

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1: Mehr Wolken als klarer Himmel gerade und meistens bleibt's trocken, nur vereinzelt kann mal ein kurzer Gewitterschauer runterkommen. Dazu liegen die Temperaturen aktuell bei 18 Grad. Heute geht's dann mit mal mehr, mal weniger Wolken weiter, unterm Strich oft trocken und die Höchstwerte landen bei bis zu 29 Grad.
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2: Also, das war natürlich irgendwie auch ein Vulkan. 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
1: Mehr Wolken als klarer Himmel gerade und meistens bleibt's trocken. Nur vereinzelt kann mal ein kurzer Gewitterschauer runterkommen. Dazu liegen die Temperaturen aktuell bei 18 Grad. Heute geht's dann mit mal mehr, mal weniger Wolken weiter. Unterm Strich oft trocken und die Höchstwerte landen bei bis zu 29 Grad.

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1: Mehr